0: wie eine Giftliste. Höhere Beiträge, ein Teil davon soll an die Börse gehen, ein höheres Renteneintrittsalter, gekoppelt an die Lebenserwartung und die vielleicht dickste Kröte, die Frührente ohne Abschläge nach 45 Beitragsjahren soll wegfallen. Gerade SPD-Arbeitsministerin Baas dürfte sich schwer tun, diese Vorschläge guten Gewissens zu übernehmen.
1: Die US-Regierung hat die Sanktionen gegen iranische Ölprodukte vorerst ausgesetzt. Das teilte das amerikanische Finanzministerium mit. Der Schritt sei in dem Rahmenabkommen geregelt, das die USA und Iran vergangene Woche abgeschlossen hätten. Demnach sind in den kommenden 2 Monaten Importe von Öl aus dem Iran erlaubt. In dieser Zeit verhandeln beide Länder über ein endgültiges Friedensabkommen. Der Iran gehört zu den größten Ölproduzenten weltweit. In Großbritannien hat Premier Starmer seinen Rücktritt angekündigt. Der 63-Jährige reagiert damit auf anhaltend schlechte Umfragewerte und wachsenden Druck aus seiner Labour-Partei. Bis die Nachfolge geregelt ist, will er aber im Amt bleiben. Starmers parteiinterner Konkurrent Andy Burnham wiederholte erneut, dass er jetzt Regierungschef werden will. Der 56-Jährige ist derzeit einer der beliebtesten Politiker Großbritanniens. Bei der Fußball-WM hat sich am Abend Favorit Argentinien mit 2:0 gegen Österreich durchgesetzt. Die Argentinier sicherten sich damit vorzeitig das Ticket für die K.O.-Runde. Superstar Lionel Messi hat außerdem WM-Geschichte geschrieben. Mit seinen beiden Treffern gegen Österreich kann er jetzt insgesamt 18 WM-Tore für sich verbuchen. Das sind 2 mehr als der bisherige Rekordhalter Miroslav Klose.
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3: Die Nacht ist meist klar, die Tiefstwerte liegen so bei 20 Grad. Und wenn wir dann heute auf den Dienstag schauen, es gibt erstmal viel Sonne, dann im Laufe des Tages kommen aber Wolken dazu. Und so ab dem Nachmittag bis in den Abend rein steigt dann das Gewitterrisiko, vor allem in Richtung Alpen. Die Top-Temperaturen heute bei um die 34 Grad, schwül ist es also. Und genauso heiß und auch sonnig geht's dann ab Mittwoch weiter.
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1: Eine Meldung haben wir von der A99 der Westumfahrung München. Bitte hier aufpassen in beiden Richtungen zwischen dem Dreieck Münchenfeld-Moching und München-Neuherberg. Da sind Rehe auf der Fahrbahn.
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3: Ich bin Hendrik Daum. Die Rentenkommission legt heute ihre Reformvorschläge vor. Die Experten wollen ihren Katalog mit 30 Maßnahmen am Vormittag an Kanzler Merz und Arbeitsministerin Baas übergeben. Schon am Wochenende waren die Kernstücke der Pläne bekannt geworden. Ja, und da gab es gleich schon jede Menge Kritik. Aus Berlin, Uli Reitinger.
4: Gerade für Linke und Gewerkschaften hören sich die Vorschläge an wie eine Giftliste. Höhere Beiträge, ein Teil davon soll an die Börse gehen, ein höheres Renteneintrittsalter, gekoppelt an die Lebenserwartung und die vielleicht dickste Kröte, die Frührente ohne Abschläge nach 45 Beitragsjahren soll wegfallen. Gerade SPD-Arbeitsministerin Baas dürfte sich schwer tun, diese Vorschläge guten Gewissens zu übernehmen.
3: Die US-Regierung hat die Sanktionen gegen iranische Ölprodukte vorerst ausgesetzt. Das teilte das amerikanische Finanzministerium mit. Der Schritt sei in dem Rahmenabkommen geregelt, das die USA und Iran vergangene Woche abgeschlossen hätten. Demnach sind in den kommenden 2 Monaten Importe von Öl aus dem Iran erlaubt. In dieser Zeit verhandeln beide Länder über ein endgültiges Friedensabkommen. Der Iran gehört zu den größten Ölproduzenten weltweit. In Großbritannien hat Premier Starmer seinen Rücktritt angekündigt. Der 63-Jährige reagiert damit auf anhaltend schlechte Umfragewerte und wachsenden Druck aus seiner Labour-Partei. Bis die Nachfolge geregelt ist, will er aber im Amt bleiben. Starmers parteiinterner Konkurrent Andy Burnham wiederholte erneut, dass er jetzt Regierungschef werden will. Der 56-Jährige ist derzeit einer der beliebtesten Politiker Großbritanniens. Bei der Fußball-WM hat sich am Abend Favorit Argentinien mit 2:0 gegen Österreich durchgesetzt. Die Argentinier sicherten sich damit vorzeitig das Ticket für die K.O.-Runde. Superstar Lionel Messi hat außerdem WM-Geschichte geschrieben. Mit seinen beiden Treffern gegen Österreich kann er jetzt insgesamt 18 WM-Tore für sich verbuchen. Das sind 2 mehr als der bisherige Rekordhalter Miroslav Klose.
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5: Die Nacht ist meist klar, die Tiefstwerte liegen so bei 20 Grad und wenn wir dann heute auf den Dienstag schauen, es gibt erstmal viel Sonne, dann im Laufe des Tages kommen aber Wolken dazu und so ab dem Nachmittag bis in den Abend rein steigt dann das Gewitterrisiko, vor allem in Richtung Alpen. Die Top-Temperaturen heute bei um die 34 Grad, schwül ist es also und genauso heiß und auch sonnig geht's dann ab Mittwoch weiter.
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4: Mit Hendrik Daum. Die Rentenkommission übergibt heute nach mehr als 5 Monaten Beratungszeit ihren Abschlussbericht an Bundeskanzler Merz und Arbeitsministerin Baas. Einige Vorschläge waren bereits vorab bekannt geworden, etwa eine Anhebung des Renteneintrittsalters. Außerdem soll die Rente ohne Abschläge für besonders langjährige Versicherte wegfallen. Besonders für die Linke und die Gewerkschaften hören sich diese Vorschläge an wie eine Giftliste. UN-Generalsekretär Guterres hat angesichts finanzieller Kürzungen vor Rückschritten bei der AIDS- und HIV-Prävention gewarnt. Laut Guterres ist die Zahl der AIDS-bedingten Todesfälle seit dem Höchststand im Jahr 2004 um 70% zurückgegangen. Dieser Fortschritt sei angesichts drastischer Mittelkürzungen jedoch bedroht, vor allem in Ländern mit hoher Krankheitslast und niedrigem Einkommen. In Großbritannien hat Premier Starmer seinen Rücktritt angekündigt. Der 63-Jährige reagiert damit auf anhaltend schlechte Umfragewerte und wachsenden Druck aus seiner Labour-Partei. Bis die Nachfolge geregelt ist, will er aber im Amt bleiben. Starmers parteiinterner Konkurrent Andy Burnham wiederholte erneut, dass er jetzt Regierungschef werden will. Der 56-Jährige ist derzeit einer der beliebtesten Politiker Großbritanniens. Die US-Regierung hat die Sanktionen gegen iranische Ölprodukte vorerst ausgesetzt. Das teilte das amerikanische Finanzministerium mit. Der Schritt sei in dem Rahmenabkommen geregelt, das die USA und Iran vergangene Woche abgeschlossen hätten. Demnach sind in den kommenden 2 Monaten Importe von Öl aus dem Iran erlaubt. In dieser Zeit verhandeln beide Länder über ein endgültiges Friedensabkommen. Der Iran gehört zu den größten Ölproduzenten weltweit. Wir schauen zur Fußball-WM und da hat Lionel Messi am Abend Argentinien vorzeitig in die K.O.-Runde geschossen und Miroslav Klose als WM-Rekordtorschützen abgelöst. Mit einem Doppelpack beim 2:0 gegen Österreich war Messi erneut umjubelter Matchwinner des amtierenden Weltmeisters. Thomas Thunfeld berichtet.
5: Argentiniens Fans im Stadion von Dallas waren außer sich, als Messi in der Nachspielzeit mit seinem 2. Treffer das Spiel entschied. Österreich bekam den Superstar des Weltmeisters nie richtig in den Griff, der nach 9 Minuten schon einen Foulelfmeter verschossen hatte. Aber in Minute 39 schlug er dann das erste Mal zu und überholte damit schon Miro Klose. Der hat übrigens dem neuen Rekordtorschützen sofort gratuliert. Lionel Messi ist für mich der beste Fußballer aller Zeiten. Glückwunsch, Champion, so unser 2014er Weltmeister.
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6: Wir sollten unbedingt lüften. Auch bei 20 Grad, bei einer warmen Nacht ist es wichtig, frische Luft ins Haus, in die Wohnung zu lassen, denn es wird heute wieder richtig heiß, richtig schwül. Der Dienstag startet mit viel Sonne, dann kommen Wolken dazu. So ab dem Nachmittag steigt das Gewitterrisiko, vor allem in Richtung Alpen, und die Top-Temperaturen weiter richtig heiß, bei um die 34 Grad. Und ab Mittwoch geht's eigentlich genauso heiß und mit viel Sonne weiter.
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4: Eine Meldung haben wir von der A6 Pilsen Richtung Nürnberg. Die ist gerade eben gesperrt worden auf Höhe Rastplatz Zankschlag. Das Ganze hier nach einem LKW-Unfall.
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4: Ich bin Hendrik Daum. Die Rentenkommission übergibt heute nach mehr als 5 Monaten Beratungszeit ihren Abschlussbericht an Bundeskanzler Merz und Arbeitsministerin Baas. Einige Vorschläge waren bereits vorab bekannt geworden, etwa eine Anhebung des Renteneintrittsalters. Außerdem soll die Rente ohne Abschläge für besonders langjährige Versicherte wegfallen. Besonders für die Linke und die Gewerkschaften hören sich diese Vorschläge an wie eine Giftliste. UN-Generalsekretär Guterres hat angesichts finanzieller Kürzungen vor Rückschritten bei der AIDS- und HIV-Prävention gewarnt. Laut Guterres ist die Zahl der AIDS-bedingten Todesfälle seit dem Höchststand im Jahr 2004 um 70% zurückgegangen. Dieser Fortschritt sei angesichts drastischer Mittelkürzungen jedoch bedroht, vor allem in Ländern mit hoher Krankheitslast und niedrigem Einkommen. In Großbritannien hat Premier Starmer seinen Rücktritt angekündigt. Der 63-Jährige reagiert damit auf anhaltend schlechte Umfragewerte und wachsenden Druck aus seiner Labour-Partei. Bis die Nachfolge geregelt ist, will er aber im Amt bleiben. Starmers parteiinterner Konkurrent Andy Burnham wiederholte erneut, dass er jetzt Regierungschef werden will. Der 56-Jährige ist derzeit einer der beliebtesten Politiker Großbritanniens. Wir schauen zur Fußball-WM und da hat Lionel Messi am Abend Argentinien vorzeitig in die K.O.-Runde geschossen und Miroslav Klose als WM-Rekordtorschützen abgelöst. Mit einem Doppelpack beim 2:0 gegen Österreich war Messi erneut umjubelter Matchwinner des amtierenden Weltmeisters. Thomas Thunfeld berichtet.
5: Argentiniens Fans im Stadion von Dallas waren außer sich, als Messi in der Nachspielzeit mit seinem zweiten Treffer das Spiel entschied. Österreich bekam den Superstar des Weltmeisters nie richtig in den Griff, der nach 9 Minuten schon einen Foulelfmeter verschossen hatte. Aber in Minute 39 schlug er dann das erste Mal zu und überholte damit schon Miro Klose. Der hat übrigens dem neuen Rekordtorschützen sofort gratuliert. Lionel Messi ist für mich der beste Fußballer aller Zeiten. Glückwunsch, Champion, so unser 2014er Weltmeister.
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6: Wir sollten unbedingt lüften. Auch bei 20 Grad, bei einer warmen Nacht, ist es wichtig, frische Luft ins Haus, in die Wohnung zu lassen, denn es wird heute wieder richtig heiß, richtig schwül. Der Dienstag startet mit viel Sonne, dann kommen Wolken dazu. So ab dem Nachmittag steigt das Gewitterrisiko, vor allem in Richtung Alpen, und die Top-Temperaturen weiter richtig heiß, bei um die 34 Grad. Und ab Mittwoch geht's eigentlich genauso heiß und mit viel Sonne weiter.
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1: Mit Hendrik Daum. Die Rentenkommission legt heute ihre Reformvorschläge vor. Die Experten wollen ihren Katalog mit 30 Maßnahmen am Vormittag an Kanzler Merz und Arbeitsministerin Baas übergeben. Schon am Wochenende waren die Kernstücke der Pläne bekannt geworden. Ja, und da hagelte es gleich schon mal jede Menge Kritik. Aus Berlin, Uli Reitinger.
2: Gerade für Linke und Gewerkschaften hören sich die Vorschläge an wie eine Giftliste. Höhere Beiträge, ein Teil davon soll an die Börse gehen, ein höheres Renteneintrittsalter, gekoppelt an die Lebenserwartung und die vielleicht dickste Kröte, die Frührente ohne Abschläge nach 45 Beitragsjahren soll wegfallen. Gerade SPD-Arbeitsministerin Baas dürfte sich schwer tun, diese Vorschläge guten Gewissens zu übernehmen.
1: Die US-Regierung hat die Sanktionen gegen iranische Ölprodukte vorerst ausgesetzt. Das teilte das amerikanische Finanzministerium mit. Der Schritt sei in dem Rahmenabkommen geregelt, das die USA und der Iran vergangene Woche abgeschlossen hätten. Demnach sind in den kommenden 2 Monaten Importe von Öl aus dem Iran erlaubt. In dieser Zeit verhandeln beide Länder über ein endgültiges Friedensabkommen. Der Iran gehört zu den größten Ölproduzenten weltweit. UN-Generalsekretär Guterres hat angesichts finanzieller Kürzungen vor Rückschritten bei der AIDS- und HIV-Prävention gewarnt. Auf der Plattform X schrieb Guterres, die Zahl der AIDS-bedingten Todesfälle sei seit dem Höchststand im Jahr 2004 um 70% zurückgegangen. Dieser Fortschritt sei angesichts drastischer Mittelkürzungen jetzt aber bedroht. Nachdem der britische Premier Starmer angekündigt hat, zurückzutreten, hat sich ein möglicher Nachfolger in Stellung gebracht. Starmers parteiinterner Konkurrent Burnham will bei der Wahl zum neuen Labour-Chef kandidieren. Der 56-Jährige war knapp 10 Jahre lang Bürgermeister von Greater Manchester. Weitere mögliche Bewerber müssen sich bis Mitte Juli melden und mindestens 81 Fraktionsabgeordnete der Labour-Party für sich gewinnen. Bei der Fußball-WM hat Frankreich den Irak mit 3:0 besiegt. Die Tore schossen zweimal Mbappé und Dembélé. Die zweite Halbzeit hatte sich wegen eines heftigen Unwetters um fast 2 Stunden verzögert. Die Besucher waren aufgefordert worden, die Tribünen zu verlassen. Und Argentiniens Superstar Lionel Messi ist jetzt alleiniger WM-Rekordtorschütze. Messi schoss für sein Team beide Tore beim 2:0 gegen Österreich. Damit ist Messi mit jetzt 18 Treffern am bisherigen Rekordtorschützen Miroslav Klose vorbei. Beigezogen, der es auf 16 WM-Tore gebracht hat.
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3: Wir sollten unbedingt lüften. Auch bei 20 Grad, bei einer warmen Nacht ist es wichtig, frische Luft ins Haus, in die Wohnung zu lassen, denn es wird heute wieder richtig heiß, richtig schwül. Der Dienstag startet mit viel Sonne, dann kommen Wolken dazu. So ab dem Nachmittag steigt das Gewitterrisiko, vor allem in Richtung Alpen, und die Top-Temperaturen weiter richtig heiß, bei um die 34 Grad. Und ab Mittwoch geht's eigentlich genauso heiß und mit viel Sonne weiter.
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1: 2 Meldungen haben wir. Einmal die A6 Pilsen Richtung Nürnberg. Die bleibt nach einem LKW-Unfall gesperrt zwischen Ahlfeld und dem Rastplatz Zankschlag. Eine Umleitung ist für euch hier eingerichtet über die U26, wenn ihr euch aber auskennt. Dann umfahrt das Gebiet bitte möglichst weiträumig. Und dann haben wir noch die A9 Berlin Richtung Nürnberg. Bitte aufpassen. Zwischen Windlacher Berg und Bayreuth Nord. Hier gab es gerade eben einen Unfall. Die Unfallstelle ist noch ungesichert. Bitte denkt hier an die Rettungsgasse.
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4: Ich bin Hendrik Daum. Die Rentenkommission legt heute ihre Reformvorschläge vor. Die Experten wollen ihren Katalog mit 30 Maßnahmen am Vormittag an Kanzler Merz und Arbeitsministerin Baas übergeben. Schon am Wochenende waren die Kernstücke der Pläne bekannt geworden. Ja, und da hagelte es gleich schon mal jede Menge Kritik. Aus Berlin, Uli Reitinger.
5: Gerade für Linke und Gewerkschaften hören sich die Vorschläge an wie eine Giftliste. Höhere Beiträge, ein Teil davon soll an die Börse gehen, ein höheres Renteneintrittsalter, gekoppelt an die Lebenserwartung und die vielleicht dickste Kröte, die Frührente ohne Abschläge nach 45 Beitragsjahren soll wegfallen. Gerade SPD-Arbeitsministerin Baas dürfte sich schwer tun, diese Vorschläge guten Gewissens zu übernehmen.
4: Die US-Regierung hat die Sanktionen gegen iranische Ölprodukte vorerst ausgesetzt. Das teilte das amerikanische Finanzministerium mit. Der Schritt sei in dem Rahmenabkommen geregelt, das die USA und der Iran vergangene Woche abgeschlossen hätten. Demnach sind in den kommenden 2 Monaten Importe von Öl aus dem Iran erlaubt. In dieser Zeit verhandeln beide Länder über ein endgültiges Friedensabkommen. Der Iran gehört zu den größten Ölproduzenten weltweit. UN-Generalsekretär Guterres hat angesichts finanzieller Kürzungen vor Rückschritten bei der AIDS- und HIV-Prävention gewarnt. Auf der Plattform X schrieb Guterres, die Zahl der AIDS-bedingten Todesfälle sei seit dem Höchststand im Jahr 2004 um 70% zurückgegangen. Dieser Fortschritt sei angesichts drastischer Mittelkürzungen jetzt aber bedroht. Bei der Fußball-WM hat Frankreich den Irak mit 3:0 besiegt. Die Tore schossen zweimal Mbappé und Dembélé. Die zweite Halbzeit hatte sich wegen eines heftigen Unwetters um fast 2 Stunden verzögert. Die Besucher waren aufgefordert worden, die Tribünen zu verlassen. Und Argentiniens Superstar Lionel Messi ist jetzt alleiniger WM-Rekordtorschütze. Messi schoss für sein Team beide Tore beim 2:0 gegen Österreich. Damit ist Messi mit jetzt 18 Treffern am bisherigen Rekordtorschützen Miroslav Klose vorbei. Beigezogen, der es auf 16 WM-Tore gebracht hat.
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6: Wir sollten unbedingt lüften. Auch bei 20 Grad, bei einer warmen Nacht ist es wichtig, frische Luft ins Haus, in die Wohnung zu lassen, denn es wird heute wieder richtig heiß, richtig schwül. Der Dienstag startet mit viel Sonne, dann kommen Wolken dazu. So ab dem Nachmittag steigt das Gewitterrisiko, vor allem in Richtung Alpen, und die Top-Temperaturen weiter richtig heiß, bei um die 34 Grad. Und ab Mittwoch geht's eigentlich genauso heiß und mit viel Sonne weiter.
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1: Wenn wir bei der großen Hitze zu wenig trinken, dann müssen wir nicht gleich die ganze Wasserflasche auf Ex leeren. Viel einfacher, da stellen wir uns einfach eine kleine Trinkerinnerung am Handy. Und noch besser funktioniert dein Tipp, Juliane.
2: Ja, wir sollten Wasser aus einem Glas trinken, das wir besonders mögen. Das kann ein schönes Weinglas, ein buntes Lieblingsglas

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3: Mit Hendrik Daum einen schönen guten Morgen. Die Rentenkommission übergibt heute nach mehr als 5 Monaten Beratungszeit ihren Abschlussbericht an Bundeskanzler Merz und Arbeitsministerin Baas. Einige Vorschläge waren bereits vorab bekannt geworden, darunter eine Anhebung des Renteneintrittsalters. Außerdem soll eine neue Kapitalsäule aufgebaut werden, um die Renten in Zukunft höher halten zu können. Und die Rente ohne Abschläge für besonders langjährig Versicherte soll wegfallen. US-Präsident Trump hat sich mit Blick auf die Verhandlungen mit dem Iran zuversichtlich gezeigt. Im Oval Office sagte Trump, solange der Iran die USA respektiere, werde es keine Probleme geben. Bei den Gesprächen in der Schweiz wurden nach US-Angaben in mehreren Bereichen Fortschritte erzielt. Demnach will der Iran wieder Inspektoren der Internationalen Atomenergiebehörde ins Land lassen. Eine Bestätigung des Iran dafür gibt es bislang aber nicht. Die Verhandlungen in der Schweiz sollen eine Grundlage schaffen, um den Konflikt endgültig zu beenden. Nachdem der britische Premier Starmer angekündigt hat, zurückzutreten, hat sich ein möglicher Nachfolger in Stellung gebracht. Starmers parteiinterner Konkurrent Burnham will bei der Wahl zum neuen Labour-Chef kandidieren. Der 56-Jährige war knapp 10 Jahre lang Bürgermeister von Greater Manchester. Die aktuell große Hitze im Freistaat, die hängt natürlich auch in den Klassenzimmern. Trotzdem gibt es laut dem Bayerischen Kultusministerium keine feste Temperaturgrenze mehr, ab der automatisch hitzefrei ist. Ob der Unterricht früher endet, das entscheidet jede Schulleitung selbst. Wichtig ist dabei auch, ob man in kühlere Klassenzimmer ausweichen kann. Gerade an Grundschulen spielt zusätzlich eine Rolle, ob die Kinder überhaupt früher abgeholt oder betreut werden können. Wir schauen zur Fußball-WM. Da hat Frankreich gegen den Irak mit 3:0 gewonnen. Die Tore schossen zweimal Mbappé und Dembélé. Die Partie war wegen eines starken Gewitters für mehr als 2 Stunden unterbrochen worden. Norwegen setzte sich verdient, aber glücklich mit 3:2 gegen den Senegal durch. Und Argentinien hat Österreich mit 2:0 geschlagen. Die Argentinier haben damit vorzeitig die K.O.-Runde erreicht. Lionel Messi hat dabei WM-Geschichte geschrieben. Mit seinen beiden Treffern kann er jetzt insgesamt 18 WM-Tore für sich verbuchen. Das sind 2 mehr als der bisherige Rekordhalter Miroslav Klose.
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4: Ja, das ist Sommer, wenn man schon um kurz nach 5 mit einem T-Shirt rumlaufen kann. Auch heute wird's wieder heiß. Bis zu 34 Grad Top-Temperatur sind drin. Noch ist es aber ganz angenehm mit 18 Grad in Dachau am Schloss. 18 Grad auch bei euch in Unterhaching im Landkreis München. Wie gesagt, heute wird's heiß. Später kann's ab und zu mal sein, dass es doch zuzieht und es ein Gewitterchen gibt. Aber auch das kriegen wir hin und auch morgen. Und die nächsten Tage bleibt's dann weiter sommerlich.
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4: Verkehrstechnisch schaut's auch super aus. Die Straßen laufen, alles läuft. Kommt gut und vor allem sicher an euer Ziel.
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4: Einen Blitzer haben wir schon, und zwar in Dachau auf der Münchner Straße und München-Landsberger Straße. Wenn ihr auch noch was gesehen habt, Staus oder Blitzer, dann gerne her damit. Meldet ihr wie immer kostenlos per Anruf oder WhatsApp an die 08000 1064 1064. Vielen Dank euch.
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4: Ja, heiß, heißer Oberbayern. Und bevor uns die Hitze heute wieder erschlägt, genießen wir die angenehmen Temperaturen jetzt. Vielleicht ja auch schon mit einem wunderbar leckeren Kaffee in der Hand. Und vor allem diesem coolen 80er im Ohr von Madness. Das ist Our House. Schönen guten Morgen euch.

Mal Dienstag hier im Top FM Frühstücksradio um 5.10 Uhr. Und zum Abkühlen, ne, auch jetzt braucht man das schon, gibt's ebenfalls einen 80er. Damit geben sich die Nachtschichtler und die Frühschichtler die Klinke in die Hand. Jetzt wird dann abgelöst zu den Commodores und Night Shift. Schönen Dienstagmorgen euch.

0: 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Top FM Frühstücksradio um 5.14 Uhr.
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2: Heute geht's in den Kreis Garmisch-Partenkirchen zum Spielen und zum Planschen. Es geht zu den Kaltwasserfällen in Ohlstadt. Das sieht fantastisch aus, wenn da das Wasser über die schroffen, buckligen Felsen ins Tal stürzt. Erinnert ein bisschen an einen Herr-der-Ringe-Film. Mit die schönsten Fotos gibt's übrigens auf der Brücke mit dem ganz großen Wasserfall. Und gerade jetzt im Sommer auch sehr cool zum Abkühlen. Die Gumpen zum Reinspringen. Wer noch einen Gipfel mitnehmen will, kann noch auf den großen Illing steigen. Insgesamt habt ihr damit dann eine tolle Halbtagstour. Die Kaltwasserfälle in Ohlstadt sind ein malerischer Ausflug für heiße Tage, so wie heute.
1: 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Hello.

0: Ganz sanft geht's rein mit Sophie B. Hawkins. Hier ist das Top FM Frühstücksradio um 5:30 Uhr. Jetzt noch einmal kurz auf Snooze drücken, noch einmal umdrehen und um 9:45 Uhr stehen wir dann auf zu Rock von The Offspring Pink und einem gute Laune 80er von den Dexys Midnight Runners.
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2: Ich bin Hendrik Daum. Einen schönen guten Morgen. Die Rentenkommission übergibt heute nach mehr als 5 Monaten Beratungszeit ihren Abschlussbericht an Bundeskanzler Merz und Arbeitsministerin Baas. Einige Vorschläge waren bereits vorab bekannt geworden, darunter eine Anhebung des Renteneintrittsalters. Außerdem soll eine neue Kapitalsäule aufgebaut werden, um die Renten in Zukunft höher halten zu können. Und die Rente ohne Abschläge für besonders langjährig Versicherte soll wegfallen. US-Präsident Trump hat sich mit Blick auf die Verhandlungen mit dem Iran zuversichtlich gezeigt. Im Oval Office sagte Trump, solange der Iran die USA respektiere, werde es keine Probleme geben. Bei den Gesprächen in der Schweiz wurden nach US-Angaben in mehreren Bereichen Fortschritte erzielt. Demnach will der Iran wieder Inspektoren der Internationalen Atomenergiebehörde ins Land lassen. Eine Bestätigung des Iran dafür gibt es bislang aber nicht. Die Verhandlungen in der Schweiz sollen eine Grundlage schaffen, um den Konflikt endgültig zu beenden. Die aktuell große Hitze im Freistaat, die hängt natürlich auch in den Klassenzimmern. Trotzdem gibt es laut dem Bayerischen Kultusministerium keine feste Temperaturgrenze mehr, ab der automatisch hitzefrei ist. Ob der Unterricht früher endet, das entscheidet jede Schulleitung selbst. Wichtig ist dabei auch, ob man in kühlere Klassenzimmer ausweichen kann. Gerade an Grundschulen spielt zusätzlich eine Rolle, ob die Kinder überhaupt früher abgeholt oder betreut werden können. Wir schauen zur Fußball-WM. Da hat Frankreich gegen den Irak mit 3:0 gewonnen. Die Tore schossen zweimal Mbappé und Dembélé. Die Partie war wegen eines starken Gewitters für mehr als 2 Stunden unterbrochen worden. Norwegen setzte sich verdient, aber glücklich mit 3:2 gegen den Senegal durch. Und Argentinien hat Österreich mit 2:0 geschlagen. Die Argentinier haben damit vorzeitig die K.O.-Runde erreicht. Lionel Messi hat dabei WM-Geschichte geschrieben. Mit seinen beiden Treffern kann er jetzt insgesamt 18 WM-Tore für sich verbuchen. Das sind 2 mehr als der bisherige Rekordhalter Miroslav Klose.
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0: 19 Grad messen wir aktuell schon in Moosburg an der Isar, 17 bei euch in Starnberg. Da sind die Fenster noch schön offen, dass auch genug Luft reinkommt. Später dann wieder alles schön zu und verdunkeln, denn auch heute wird's wieder heiß. Bis zu 34 Grad Top-Temperatur sind mit dabei. Die geballte Ladung an Sonne, die wird auch heute wieder von einigen Wolken abgefedert. Es bleibt aber weiter schwül warm und ab dem Nachmittag kann's punktuell auch wieder Schauer und Gewitter geben. Und morgen und die nächsten Tage geht's dann unverändert ganz genauso heiß weiter.
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0: Servus euch auf die Straßen, da schaut's gut aus, kommt gut und vor allem sicher an euer Ziel.
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0: Einen Blitzer habe ich für euch und zwar in München auf der Effnerstraße und in Dachau auf der Münchner Straße. Habt ihr sonst noch was gesehen, Staus oder Blitzer, dann gerne her damit. Meldet ihr wie immer kostenlos per Anruf oder WhatsApp an die 08000 1064 1064. Vielen Dank euch.
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0: Ich wünsche euch einen wunderschönen guten Morgen. Die Sonne geht auf, die Vögel zwitschern und wir schmeißen uns mal wieder in T-Shirt und kurze Hose. Sehr, sehr schön. Und für den besonders guten Start in den Tag gibt's diesen kleinen guten Morgen Sommer-Sonnentanz zu den Dexys Midnight Runners und ihrem 80er Come on, Eileen. Kommt gut rein in diesen Tag.

Pink im Top FM Frühstücksradio. Eine Künstlerin, die unzählige Hits gelandet hat. Und dann gibt's auf der anderen Seite die, die nur einen Hit haben, der aber auch Geschichte geschrieben hat. So wie der hier zum Beispiel. Ja, wir wollen gleich alle mitmachen bei Macarena. Manche Künstler haben einfach nur einen einzigen Welthit, klassische One-Hit-Wonder. Und damit dürft ihr jetzt Musikchef spielen hier bei Radio Top FM. Diesen Freitag gibt's unser Top FM Mixtape, der One-Hit-Wonder, der 80er und 90er. Und ihr bestimmt, welche Songs da reinkommen. Also stimmt gerne mit ab.

0: Das ist das Top FM Frühstücksradio. Kurz vor sechs an diesem heißen Sommerdienstag.
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0: Viele Spitzenköche bei uns in Oberbayern kommen heute gleich doppelt ins Schwitzen. Und zwar heute Abend, weil da die Sterne wieder vergeben werden. Und zwar vom Guide Michelin. Aber warum empfiehlt uns eigentlich ausgerechnet ein Reifenhersteller Restaurants?
2: Weil Michelin schon früh bemerkt hat, dass Essen und Autofahren ganz schön viel miteinander zu tun hat. Schon im Jahr 1900 wollte der Reifenhersteller die Menschen zum Fahren animieren, damit sie eben öfter neue Reifen brauchen. Also gab es einen kostenlosen Reiseführer mit Werkstätten, Tankstellen und später auch mit Restauranttipps. Denn wohin fährt man am liebsten? Dahin, wo es schmeckt. Heute zittern die Spitzenköche vor den Michelin-Testern, denn ein Stern heißt nicht nur sehr gute Küche, sondern auch fahr hin, es lohnt sich.
0: Also wir drücken den Köchinnen und Köchen auf jeden Fall die Daumen heute. Und morgen klären wir dann eine der anhaltendsten Fragen im Fußball.
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0: Kurz vor sechs hier das Top FM Frühstücksradio und zu der frischen Luft kommen auch gleich noch die Fine Young Cannibals, The Killers und Tina Turner mit dazu.
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3: Mit Zoe Mesenbrink, schönen guten Morgen. Bei vielen Schülerinnen und Schülern in Oberbayern steigt die Aufregung. Heute starten für Zehntausende in Bayern die Abschlussprüfungen. An den Mittelschulen geht's los mit Deutsch, an den Realschulen mit Spanisch und Tschechisch.
4: Rund 35.000 Realschülerinnen und Realschüler treten zu ihren Abschlussprüfungen an. Dafür müssen sie insgesamt 4 Prüfungen schreiben. Um Deutsch und Mathe kommt keiner herum. Dazu kommt noch Englisch oder die Muttersprache und ein weiteres Fach, zum Beispiel Physik oder Kunst. Die Abschlussprüfung an der Realschule ist in der Regel eine rein schriftliche. In Ausnahmen sind aber freiwillige mündliche Prüfungen ergänzend möglich, um beispielsweise die Abschlussnote zu verbessern. Aus München, Oliver Urbanke.
3: Wie geht's weiter mit der Rente bei uns in Deutschland? Die Rentenkommission übergibt ihren Abschlussbericht am Vormittag an die Regierung. Erste Vorschläge sind aber schon vorher durchgesickert, darunter auch ein höheres Renteneintrittsalter. Es ist und bleibt heiß bei uns in Oberbayern. Weil Trinkwasser gerade jetzt bei den hohen Temperaturen besonders wichtig ist, weisen die Stadtwerke München darauf hin, sparsam mit Wasser umzugehen. So sollten Bürgerinnen und Bürger zum Beispiel darauf verzichten, Rasenflächen zu bewässern und Pools zu befüllen. Zuletzt ist der Tageswasserverbrauch deutlich angestiegen, pro Münchner von 200 auf 240 Liter pro Tag.
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5: Frischer Wind für den Johannespark hier in Freising. Der Stadtrat hat jetzt den Umbau des beliebten Parks beschlossen. Geplant sind unter anderem neue Spiel- und Aufenthaltsbereiche und mehr Grün. Ganz unumstritten ist das Projekt allerdings nicht, denn die Sanierung kostet 2,5 Millionen Euro. Fest steht aber, der Johannespark soll fit für die Zukunft gemacht werden und für alle Generationen attraktiver werden. Aus Freising, Clara Bertz.
3: Und mehr Nachrichten aus Oberbayern gibt's auch wieder in einer halben Stunde in den Top FM Nachrichten.
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0: Jetzt ist ein sehr guter Zeitpunkt, mal wieder durchzulüften. Angenehme 17 Grad messen wir in Eching im Landkreis Freising, 16 in Kaufering im Landkreis Landsberg. Und damit es auch wirklich kühler wird bei euch zu Hause, macht am besten auch noch die Schränke auf beim Durchlüften. Da staut sich nämlich auch gerne mal noch Hitze. Ansonsten wird's heute so oder so wieder heiß und sonnig bei bis zu 34 Grad. Aber es zieht auch immer mal wieder zu, vor allem später ab dem Mittag, Nachmittag. Und dann kann's auch mal gewittern und regnen. Morgen und die nächsten Tage geht's dann so sommerlich weiter und es wird sogar noch mal ein bisschen heißer.
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0: Servus euch auf die Straßen. Eine Meldung habe ich für euch von der B13 Ingolstädter Straße zwischen Neuherberg und Neuherbergstraße. Hier braucht ihr aktuell 8 Minuten länger. Überall sonst freier Verkehr. Kommt gut und vor allem sicher an euer Ziel.
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0: München statt einwärts Effnerstraße haben wir da mit dabei, Dachau die Münchner Straße und in Neufahrn im Landkreis Freising, da wird auf der Zeppelinstraße geblitzt. Danke dir, Leon, fürs Melden. Habt ihr sonst noch was gesehen, Staus oder Blitzer, dann gerne her damit. Meldet ihr wie immer kostenlos per Anruf oder WhatsApp an die 08000 1064 1064. Vielen Dank euch.
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0: Ja, es ist eine ungewohnte Stimme in der Früh, ich weiß. Aber den Alex Maria, den hat's leider erwischt und deshalb darf ich heute mit euch zusammen in diesen Tag starten. Ich wünsche auf jeden Fall gute Besserung an dich, lieber Hibi, und auch an alle anderen, die gerade flach liegen. Jetzt haben wir es 5:04. Starten wir also rein in diesen Sommerdienstag und zwar mit der angenehm rauchigen Stimme von Tina Turner und Bond Sound aus den 90ern.

Manche Trends kommen immer wieder. Und so ist es bei dem hier auch. Hier ist das Top FM Frühstücksradio um 6.11 Uhr. Jetzt haben wir erst alle diese teuren kabellosen Kopfhörer gebraucht und plötzlich laufen alle wieder mit Kabel durch die Gegend. Zum Beispiel auch unsere Fußballer-Nationalmannschaft können wir jetzt zur WM, zur Weltmeisterschaft auch wieder vermehrt sehen. Zum Beispiel bei Innenverteidiger Antonio Rüdiger. Das Ganze hat ja erstmal was total Nostalgisches. Also allein deshalb sollten wir eigentlich alle wieder Fans davon sein. Und natürlich gibt's auch andere gute Gründe für dieses Comeback. Zum Beispiel müssen die Dinger ja nicht geladen werden. Und viele finden sogar, dass sie besser klingen. Nur sie verknoten sich halt die ganze Zeit. Aber gut, egal. Vielleicht liegt ja bei euch irgendwo daheim noch ein altes Paar in der Schublade. Dann werft sie nicht weg, holt sie lieber raus, nehmt sie mal wieder her. Und ich glaube, dieser 80er, der hört sich über Kabel-Kopfhörer auch gleich nochmal ein bisschen besser an. Hier auf

Das ist das Top FM Frühstücksradio. 6.16 Uhr. Und alle Spargelfans müssen jetzt ganz kurz mal stark sein. Morgen ist Johannistag. Und das bedeutet ganz offiziell, dass die Spargelsaison damit beendet ist. Also wenn ihr dieses Jahr noch einmal Spargel essen wollt, dann vielleicht heute noch mal schnell im Supermarkt oder auf dem Wochenmarkt oder auch direkt beim Hofladen vorbeischauen und einen mitnehmen. Und noch so ein kleiner Geheimtipp für alle, die eben noch nicht Abschied nehmen wollen. Spargel lässt sich auch super einfrieren und hält sich dann sogar 6 bis 8 Monate. Also können wir uns ruhig noch ein bisschen Vorrat anlegen. Und dann gibt's auch im Herbst zum Beispiel noch mal so ein kleines Stückchen Frühling auf dem Teller. I swear.

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11: Mit Zoe Mesenbrink, schönen guten Morgen. Für zehntausende Schülerinnen und Schüler in Bayern wird es heute ernst. Die Abschlussprüfungen starten. In 2 Stunden beginnen an den Realschulen die Prüfungen in Spanisch und Tschechisch und auch an den Mittelschulen geht's heute los mit dem Fach Deutsch. Nach einem Monat gibt es in Oberding im Kreis Erding jetzt zumindest teilweise Entwarnung. Mitte Mai war in einem Geflügelhaltungsbetrieb die sogenannte Newcastle-Krankheit ausgebrochen. Seitdem hat es eine Schutz- und eine Überwachungszone für die Geflügelkrankheit gegeben. Jetzt konnte zumindest die Schutzzone aufgehoben werden, heißt es vom Landratsamt. Strom teilen, Kosten senken, Energiewende gestalten. Unter diesem Motto soll in Berg im Landkreis Starnberg das erste Energy-Sharing-Projekt in Bayern starten. Bis Anfang Oktober werden jetzt Interessenten gesucht, die beim Projekt mitmachen und Solarstrom untereinander teilen wollen. Das Chaos beim TSV 1860 geht weiter. Medienberichten zufolge müssen sich die Gesellschafter bis heute Abend einig sein, wie es mit der KGaA weitergeht, sonst wird ein Insolvenzantrag eingereicht. Auf der Mitgliederversammlung der Löwen am Wochenende hat Präsident Gernot Mang bereits angekündigt, dass die KGaA nach aktuellem Stand Insolvenz anmelden muss. Und mehr Nachrichten aus Oberbayern gibt's auch wieder in einer halben Stunde in den Top FM Nachrichten.
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12: Auch heute werden wieder die Schlappen ausgepackt und die Sandalen und die Flipflops, denn es wird wieder heiß. Bis zu 34 Grad Top-Temperatur sind drin. Aktuell haben wir es aber noch ganz angenehm mit 20 Grad in München an der Aubinger Lohe, 18 bei euch in Au in der Hallertau. Später helfen uns dann die Wolken dabei, noch ein paar mehr Schattenplätze zu bekommen und vor allem auch ein bisschen Abkühlung zu bekommen. Ab dem Nachmittag kann es bei den ein oder anderen kurz regnen und gewittern. Morgen ist das Ganze leider schon wieder vergessen. Es geht heiß weiter und wird sogar noch mal heißer.
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12: Servus Zeug auf die Straßen. Es geht in die Arbeit und es ist auch ein bisschen was los. Auf der A8 Salzburg Richtung München zwischen Anger und Neukirchen 9 Minuten plus. A94 Passau Richtung München zwischen Pastetten und Markt Schwaben. Hier braucht ihr aktuell 10 Minuten länger. Und auf der B13 Ingolstädter Straße zwischen Neuherberg und der Neuherbergstraße, hier braucht ihr aktuell 7 Minuten länger. Überall sonst, wo es stockt und ihr steht, in unter 5 Minuten seid ihr dadurch. Kommt gut und vor allem sicher an euer Ziel.
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12: München beidseitig die Streitbergstraße haben wir da mit dabei. In Gröbenzell im Landkreis Fürstenfeldbruck wird am Zillerhof geblitzt. Danke dir, Sonja, fürs Melden. Und Hohenbrunn, Landkreis München, haben wir die Georg-Knorr-Straße mit dabei. Habt ihr sonst noch was gesehen, Staus oder Blitzer, dann gerne einmal durchklingeln oder eine WhatsApp schreiben. Geht beides ganz einfach und kostenlos an die 08000 1064 1064. Vielen Dank euch.
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12: Und bevor der nächste Hitzetag so richtig losgeht, Fenster nochmal auf, kurz durchlüften und dann kurz bevor es in die Arbeit geht, kommen die Rollos wieder runter. Ich wünsche euch heute eine funktionierende Klimaanlage im Auto. Ich wünsche euch einen Eiskaffee zum Frühstück und vor allem jetzt einen wunderschönen Dienstagmorgen mit diesem wunderbar coolen 80er. Von Wham. Ja, sie können auch Sommer. Jetzt um 6.34 Uhr. Schönen Dienstag euch.

0: Das ist das Top FM Frühstücksradio mit dem Klatsch und Tratsch für diesen Dienstagmorgen.
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0: Die Spitzenköche bei uns in Oberbayern kommen heute gleich doppelt ins Schwitzen. Denn schon seit 100 Jahren bewertet ja der Guide Michelin Restaurants. Und in Frankfurt ist es heute Abend wieder soweit. Es werden wieder Sterne vergeben. Das Gourmet-Restaurant Aubergine im Hotel Vier Jahreszeiten in Starnberg, das hofft natürlich auch wieder. Und es wäre dann schon der 12. Stern in Folge. Also wir drücken euch die Daumen. Kopfhörer, Eismaschinen, Handys und noch vieles mehr gibt's gerade wieder günstiger, denn seit Mitternacht laufen die Amazon Prime Days. 4 Tage lang können wir also wieder Schnäppchen machen, teilweise mit bis zu 50%. Aber nicht jedes Angebot ist automatisch auch ein echter Deal, deshalb vor dem Kauf die Preise am besten nochmal kurz vergleichen. Lionel Messi gibt's jetzt auch in XXL. In Argentinien hat eine Stadt ihrem Fußballhelden ein gigantisches Denkmal gesetzt. Die neue Statue ist 26 Meter hoch, 70 Tonnen schwer und zeigt den Weltmeister mit erhobener Jubelfaust. Die Stadt hofft, mit dem Mega-Messi künftig viele Touristen anzulocken. Und im WM-Spiel gegen Österreich hat Messi sein 17. und 18. WM-Tor erzielt und damit Miro Klose als WM-Rekordtorschütze überholt.
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0: Dienstagmorgen hier bei Radio Top FM, 6.48 Uhr.
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0: Wir alle haben manchmal einfach ein bisschen zu viel um die Ohren. Aber es gibt eine ganz einfache Übung, die wir immer und überall machen können, wenn der Kopf einfach mal wieder zu voll ist. Ne, Juliane?
2: Richtig, einfach eine Minute auf die Zehenspitzen gehen, hoch und wieder runter. Und dabei wird das ganze Cortisol, also unsere Stresshormone, aus unseren Muskeln geschüttet. Und der Clou, diese eine Minute Zehenspitzen-Shaking soll eine Stunde Joggen ersetzen. Unser Körper unterscheidet nämlich nicht, ob wir im Fitnessstudio stehen oder an einem anderen Ort den ganzen Stress rausschütteln. Und morgen, wie unsere stumpfe Schere wieder schön scharf wird.
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6: Mit Zoe Mesenbrink, schönen guten Morgen. Die Abiturprüfungen sind vorbei, jetzt geht es für alle Real- und Mittelschüler in die heiße Phase. Da starten heute die Abschlussprüfungen. An den Mittelschulen beginnt die Prüfungsphase mit Deutsch, an den Realschulen geht's heute los mit Spanisch und Tschechisch. Deutsch steht da morgen auf dem Plan. Länger arbeiten und höhere Rentenbeiträge. Die Rentenkommission übergibt heute offiziell ihren Abschlussbericht an die Regierung. Erste Vorschläge sind aber schon bekannt geworden und wurden ordentlich kritisiert.
7: Gerade für Linke und Gewerkschaften hören sich die Vorschläge an wie eine Giftliste. Höhere Beiträge, ein Teil davon soll an die Börse gehen, ein höheres Renteneintrittsalter, gekoppelt an die Lebenserwartung und die vielleicht dickste Kröte, die Frührente ohne Abschläge nach 45 Beitragsjahren soll wegfallen. Gerade SPD-Arbeitsministerin Baas dürfte sich schwer tun, diese Vorschläge guten Gewissens zu übernehmen. Uli Reitinger, Nachrichtenredaktion.
6: Die Hitzewelle hat Oberbayern fest im Griff. Dadurch steigt aktuell auch wieder die Waldbrandgefahr. Zum Beispiel in Freising und Ebersberg gilt im Moment Warnstufe 3 von 5, in Maisach im Kreis Fürstenfeldbruck sogar Stufe 4. Offene Feuer sollten daher vermieden und Zigarettenreste nicht in der Natur weggeworfen werden.
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8: Biergeschichte zum Mitbieten. Hier in München kommen heute echte Schätze von Spatenbräu unter den Hammer. Darunter historische Gemälde, Krüge und andere Raritäten aus der Münchner Brauereigeschichte. Los geht's um 17 Uhr im Auktionshaus Neumeister. Und ganz münchnerisch endet die Auktion mit Freibier für die Gäste. Aus München, Robert Sterner.
6: Und mehr Nachrichten aus Oberbayern gibt's auch wieder in einer halben Stunde in den Top FM Nachrichten.
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10: Ach, das ist Sommer, wenn wir schon um kurz nach 7 mit dem T-Shirt rumlaufen können. Auch heute wird's wieder heiß mit bis zu 34 Grad Top-Temperatur. Noch aber ganz entspannt, ganz angenehm mit 21 Grad in Dachau in der Altstadt. 19 messen wir in Holzkirchen. Diese geballte Ladung an Sonne, die wird auch heute wieder von einigen Wolken abgefedert. Es bleibt aber schwül warm und ab dem Nachmittag kann's punktuell auch wieder Schauer und Gewitter geben. Morgen und die nächsten Tage bleibt's dann erstmal genauso heiß. Teilweise wird sogar noch mal ein bisschen heißer.
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10: Ja, Oberbayern ist auf dem Weg in die Arbeit und das merken wir auch auf den Straßen. Länger braucht ihr aktuell vor allem auf der A94 Passau Richtung München, zwischen Pastetten und Parsdorf 20 Minuten plus. A99 West Richtung Lindau, zwischen dem Kreuz West und dem Dreieck München Südwest. Hier staut es sich, ihr braucht eine Viertelstunde länger. Auf der A99 West Richtung Nürnberg, zwischen dem Dreieck München Südwest und dem Dreieck Allach. Hier sind es 10 Minuten plus und überall sonst, wo es stockt und ihr steht, seid ihr in unter 5 Minuten durch. Kommt gut und vor allem sicher an euer Ziel.
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10: Geblitzt wird in München beidseitig auf der Sindpertstraße. Danke dir, Hanna, fürs Melden. Dachau, Münchner Straße ist mit dabei. Hallberg-Moos, Landkreis Freising, die Hauptstraße. Und in Diesen am Ammersee im Landkreis Landsberg, die Lachener Straße. So, sehr toller Name übrigens von der Straße. Wenn ihr auch noch was gesehen habt, Staus oder Blitzer, dann gerne her damit. Meldet ihr wie immer kostenlos per Anruf oder WhatsApp an die 08000 1064 1064. Vielen Dank euch.
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10: Und seit Mitternacht laufen bei uns die Amazon Prime Days und 60% Rabatt auf Staubsauger oder Gartenmöbel. Das klingt erstmal sehr verlockend, aber wir müssen da auch echt aufpassen. Ne? Es passiert schnell, dass wir da in die Falle tappen. Wie wir Fake-Angebote direkt enttarnen können, das seht ihr gleich um 10 nach 7 hier bei mir nach Sommersound von Kid Rock aus den 2000ern. Und nach diesem Klassiker aus den 80ern von Rod Stewart. Das ist der Dienstagmorgen für euch.

Die Schnäppchenjagd ist eröffnet. Hier ist das Top FM Frühstücksradio um 7.12 Uhr. Und seit heute Mitternacht laufen ja die Amazon Prime Days. Also wenn ihr Prime habt, dann könnt ihr euch da echt fette Rabatte sichern. So Elektronik, Kosmetik, Kleidung, alles bis zu 30, teilweise sogar bis zu 60% günstiger. Und besonders bei so Amazon-Geräten wie dem Echo oder dem Fire TV Stick, da ist echt was drin. Aber die besten Deals sind, wie ganz oft, leider schon am Anfang weg. Also früh reinschauen lohnt sich und wie immer gilt, Preise vergleichen, denn nicht alles ist automatisch ein Schnäppchen, auch wenn es verlockend aussieht. Zum Glück gibt's da aber einen ganz einfachen Trick, wie wir abzocken, zumindest bei Amazon, leichter durchschauen können. Und zwar gibt es die Webseite Camel. Camel hier geschrieben mit C. Hier könnt ihr den Link von eurem Produkt einfach reinkopieren und die Homepage zeigt euch dann, wie die Preise die letzten Wochen und Monate so waren. Also da erkennen wir die wahren Schnäppchen. Und auch von der Verbraucherzentrale gibt's extra so einen Fake-Shop-Finder. Den Link dazu findet ihr auf unserer Homepage auf topfm.de. Ansonsten Oberbayern Happy Shopping und jetzt Happy Dienstag mit Gute Laune Sound aus den 80ern von Aha. Das ist Take On Me. Kommt gut rein.

0: Das ist das Top FM Frühstücksradio um 7.17 Uhr.
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2: Heute geht's in den Kreis Garmisch-Partenkirchen zum Spielen und zum Planschen. Es geht zu den Kaltwasserfällen in Ohlstadt. Das sieht fantastisch aus, wenn da das Wasser über die schroffen, buckligen Felsen ins Tal stürzt. Erinnert ein bisschen an einen Herr-der-Ringe-Film. Mit die schönsten Fotos gibt's übrigens auf der Brücke mit dem ganz großen Wasserfall. Und gerade jetzt im Sommer auch sehr cool zum Abkühlen. Die Gumpen zum Reinspringen. Wer noch einen Gipfel mitnehmen will, kann noch auf den großen Illing steigen. Insgesamt habt ihr damit dann eine tolle Halbtagstour. Die Kaltwasserfälle in Ohlstadt sind ein malerischer Ausflug für heiße Tage, so wie heute.
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15: Mit Zoe Mesenbrink. Schönen guten Morgen. Heute heißt es für Zehntausende Schülerinnen und Schüler Nerven behalten. In Bayern starten heute die Abschlussprüfungen an den Real- und Mittelschulen. Für alle Mittelschüler geht es los mit Deutsch. Die Realschüler beginnen mit Spanisch und Tschechisch. Mitte Mai war in einem Geflügelhaltungsbetrieb in Oberding im Kreis Erding die sogenannte Newcastle-Krankheit ausgebrochen. Wegen der Geflügelkrankheit mussten eine Schutz- und eine Überwachungszone aufgebaut werden. Jetzt gibt es gute Nachrichten, zumindest die Schutzzone konnte inzwischen aufgehoben werden. Der Eichenprozessionsspinner sorgt aktuell in ganz Deutschland für Schlagzeilen. Jetzt ist er auch im Landkreis Fürstenfeldbruck unterwegs. Die Raupe gilt als gesundheitsgefährdend und kann allergische Reaktionen und Atemnot verursachen. In Fürstenfeldbruck wurde deshalb jetzt die Feldkapelle gesperrt. Am Geh- und Radweg entlang der B471 stehen Warnschilder. Die Insolvenz steht vor der Tür beim TSV 1860 München. Die Gesellschafter müssen sich Medienberichten zufolge bis heute Abend einig sein, wie es mit der KGaA weitergeht. Andernfalls wird ein Insolvenzantrag eingereicht. Auch Präsident Gernot Mang hat bereits erwähnt, dass die Insolvenz droht, und zwar bei der Mitgliederversammlung der Löwen am Wochenende. Und mehr Nachrichten aus Oberbayern gibt's auch wieder in einer halben Stunde in den Top FM Nachrichten.
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16: Yeah! The sun is so strong, baby! Oh my god! It's so hot!
17: wir heute wieder. Ne? Bis zu 34 heiße Grad Top-Temperatur sind mit drin. Da genießen wir jetzt erstmal noch die angenehmen 21 Grad in Ebersberg am Klostersee. 19 messen wir in Obermeitingen im Landkreis Landsberg. Später helfen uns dann die Wolken dabei, noch ein paar mehr Schattenplätze zu finden. Abkühlung bekommen wir außerdem auch. Vor allem ab dem Nachmittag kann es bei den ein oder anderen kurz mal regnen und auch gewittern. Morgen ist das Ganze aber leider schon wieder vergessen. Es geht heiß weiter und es wird sogar noch mal heißer.
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17: Servus euch auf die Straßen, es ist gerade einiges los. Vorsicht bitte, auf der A99 West Richtung Nürnberg, zwischen dem Dreieck Feldmoching und Neuherberg. Hier ist die linke Spur gesperrt durch einen Eimer auf der Straße. Also hier bitte ganz besonders vorsichtig fahren. Länger braucht ihr auf der A9 Nürnberg Richtung München, zwischen dem Kreuz Nord und Schwabing 17 Minuten plus. A94 Passau Richtung München, zwischen Pastetten und Parsdorf. Hier braucht ihr aktuell 25 Minuten länger. A96 Lindau Richtung München, zwischen Germering Süd und München Freiham Süd 13 Minuten plus. A99 West Richtung Lindau, zwischen dem Dreieck Allach und dem Dreieck München Südwest eine Viertelstunde plus. Auf der A99 West Richtung Nürnberg, zwischen dem Dreieck München Südwest und dem Dreieck Feldmoching, hier sind es 12 Minuten plus. Auf der B13 Ingolstädter Straße, zwischen Neuherberg und Neuherbergstraße, hier sind es ebenfalls 20 Minuten plus. Und auf dem Mittleren Ring, da stockt streckenweise auch immer mal wieder. Am längsten braucht ihr hier zwischen Hansastraße und Dachauer Straße, und zwar eine Viertelstunde länger. Überall sonst, wo es noch stockt und ihr steht, in unter 5 Minuten seid ihr dadurch. Kommt gut und vor allem sicher an euer Ziel.
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17: München stadteinwärts, Effnerstraße ist mit dabei. Danke dir, Yannick, fürs Melden. Dießen am Ammersee, Landkreis Landsberg, die Lachener Straße. Wir haben Pähl, Landkreis Weilheim-Schongau, die Ammerseestraße mit dabei. Und Dachau, die Münchner Straße. Habt ihr sonst noch was gesehen, Staus oder Blitzer? Dann gerne her damit. Meldet ihr wie immer kostenlos per Anruf oder WhatsApp an die 08000 1064 1064. Vielen Dank euch.
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17: Und zusammen starten wir in den nächsten super heißen Sommertag. Nicht verzagen, Top FM fragen. Wir haben natürlich die coolste Abkühlmusik für euch. Auch jetzt wieder die besten Songs aus 4 Jahrzehnten. Und wir starten direkt rein mit Rock. Aus den 80ern von Van Halen. Why? Can't This Be Love? Hier bei Radio Top FM. Schönen Dienstagmorgen euch.

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1: 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Und als Wochenpreis 2 VIP-Karten fürs Dahorm Open Air in Olching am 26. und 27. 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Und heute spielen wir mit der Selina aus Dachau. Grüß dich, servus.
2: Hallo, guten Morgen.
1: Unsere Schiedsrichterin ist Juliane.
3: Liebe Selina, die Birgit liegt aktuell vorne, hat die Wochenführung mit 7 richtigen Antworten und hier ist dein Buchstabe.
0: Ja, S.
3: Du spielst heute mit dem S wie Samuel.
2: Alles klar.
1: Und wenn dir nichts einfällt, dann sagst du einfach?
2: Weiter.
1: Die spannendsten 30 Sekunden deines Morgens starten jetzt. Eine Stadt mit S.
2: Stuttgart.
1: Zahl.
2: Bitte?
1: 7. Zahl. 7. Beruf.
2: Saxophonlehrer.
1: Eine App.
2: SpaceX.
1: Kleidungsstück.
2: Sweatshirt.
1: Was zum Essen.
2: Spaghetti.
1: Instrument.
2: Saxophon.
1: Zum Basteln.
2: Spezialkleber.
1: Körperteil.
2: Zähne.
1: Typisch bayerisch.
2: Das App.
1: Haushaltsgerät.
2: Spülmaschine.
1: Sternzeichen.
2: Schütze.
3: Puh, meine Liebe. Du bist da ganz schön durchgerast. 11 richtige Antworten habe ich bei dir gezählt. Wow.
2: Am Anfang habe ich es nicht verstanden, aber dann, mal gucken, ob es reicht.
1: Ja. Wir drücken dir die Daumen. Vielen Dank, dass du heute mit dabei warst, Selina. 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

Shania Twain hier bei Radio Top FM um 7.47 Uhr. Es gibt ja große Bands und Künstler wie zum Beispiel Shania Twain oder auch Foreigner oder Queen, Michael Jackson, die unzählige Hits gelandet haben. Und dann gibt's die mit nur einem Hit, wie zum Beispiel diesem hier.

klassisches One-Hit-Wonder. Und damit dürft ihr diese Woche Musikchef spielen hier bei Radio Top FM. Diesen Freitag gibt's unser Top FM Mixtape, der One-Hit-Wonder der 80er und 90er. Und ihr bestimmt, welche Songs da reinkommen. Also stimmt gerne mit ab auf topfm.de oder in der Top FM App. Er gehört da leider nicht mit dazu. Elton John, jetzt mit dem 80er hier bei uns. Schönen guten Morgen.

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12: Mit Zoe Mesenbrink. Schönen guten Morgen. Bei vielen Schülerinnen und Schülern in Oberbayern steigt die Aufregung. Heute starten für Zehntausende in Bayern die Abschlussprüfungen. An den Mittelschulen geht's los mit Deutsch, an den Realschulen mit Spanisch und Tschechisch.
13: Rund 35.000 Realschülerinnen und Realschüler treten zu ihren Abschlussprüfungen an. Dafür müssen sie insgesamt 4 Prüfungen schreiben. Um Deutsch und Mathe kommt keiner herum. Dazu kommt noch Englisch oder die Muttersprache und ein weiteres Fach, zum Beispiel Physik oder Kunst. Die Abschlussprüfung an der Realschule ist in der Regel eine rein schriftliche. In Ausnahmen sind aber freiwillige mündliche Prüfungen ergänzend möglich, um beispielsweise die Abschlussnote zu verbessern. Aus München, Oliver Urbanke.
12: Wie geht's weiter mit der Rente bei uns in Deutschland? Die Rentenkommission übergibt ihren Abschlussbericht am Vormittag an die Regierung. Erste Vorschläge sind aber schon vorher durchgesickert. Darunter auch ein höheres Renteneintrittsalter. Es ist und bleibt heiß bei uns in Oberbayern. Weil Trinkwasser gerade jetzt bei den hohen Temperaturen besonders wichtig ist, weisen die Stadtwerke München darauf hin, sparsam mit Wasser umzugehen. So sollten Bürgerinnen und Bürger zum Beispiel darauf verzichten, Rasenflächen zu bewässern und Pools zu befüllen. Zuletzt ist der Tageswasserverbrauch deutlich angestiegen, pro Münchner von 200 auf 240 Liter pro Tag.
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14: Gute Nachrichten aus dem Fußbeckmoos hier in Maisach. Die Bekassine hat dort erstmals seit Jahrzehnten wieder gebrütet. Der seltene Wiesenvogel mit dem langen Schnabel lebt in Mooren und Feuchtwiesen und steht in Bayern auf der roten Liste der vom Aussterben bedrohten Arten. Damit die sogenannte Himmelsziege auch künftig genug Platz hat, wird ihr Lebensraum jetzt vergrößert. Der LBV Fürstenfeldbruck hat neue Flächen gekauft und Feuchtwiesen miteinander verbunden. So entsteht mehr Raum für die Bekassine und gleichzeitig wird auch etwas für den Klimaschutz getan. Aus Maisach, Clara Berz.
12: Und mehr Nachrichten aus Oberbayern gibt's auch wieder in einer halben Stunde in den Top FM Nachrichten.
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16: Noch ist es relativ angenehm da draußen. 23 Grad messen wir in München im Nymphenburger Schlosspark, 21 in Herrsching am Ammersee. Später schwitzen wir dann wieder bei bis zu 34 Grad Top-Temperatur und vollkommen knalle Sonne. Aber es zieht auch immer mal wieder zu und dann kann es später so ab dem Nachmittag auch mal ein Gewitter und ein bisschen Regen geben. Morgen und die nächsten Tage geht's dann sommerlich weiter und es wird sogar noch mal heißer, am Donnerstag bis zu 36 Grad.
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16: Servus euch auf die Straßen, es ist einiges los. Vorsicht bitte, weiterhin auf der A99 Westrichtung Nürnberg zwischen dem Dreieck Feldmoching und Neuherberg. Hier haben wir einen Eimer auf der linken Spur. A9 Nürnberg Richtung München zwischen dem Kreuz Nord und Schwabing 20 Minuten plus. A94 Passau Richtung München zwischen Pastetten und Parsdorf 20 Minuten plus. Auf der A96 Lindau Richtung München zwischen Germering Süd und München Freiham Süd eine Viertelstunde plus. Genauso auch auf der A99 West Richtung Lindau zwischen dem Dreieck Allach und dem Dreieck München Südwest und auch auf der A99 West Richtung Nürnberg zwischen Germering Nord und dem Dreieck Allach braucht ihr eine Viertelstunde länger. A995 München Richtung Kreuz München Süd zwischen Taufkirchen West und Sauerloch hier 20 Minuten plus. B13 Ingolstädter Straße zwischen Hochbrück und Neuherbergstraße 20 Minuten plus. Und auf dem Mittleren Ring, da stockt's streckenweise auch immer mal wieder. Am längsten braucht ihr zwischen Schleißheimer Straße und Effner Straße ebenso 20 Minuten plus. Und alles, was ich jetzt nicht gesagt habe, wo es aber stockt und ihr steht, in unter 10 Minuten kommt ihr dadurch, kommt gut und vor allem sicher an euer Ziel in die Arbeit.
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16: Münchenstadt auswärts, Dachauer Straße. Dann Gröbenzell, Landkreis Fürstenfeldbruck am Zillerhof. Wir haben Taufkirchen, Landkreis Erding, die Hauptstraße mit dabei. Und Hohenbrunn, Landkreis München, Georg-Knorr-Straße. Danke, Delena, fürs Melden. Habt ihr sonst noch was gesehen, Staus oder Blitzer, dann gerne her damit. Per Anruf oder WhatsApp an die 08000 1064 1064. Vielen Dank euch.
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17: 36 Grad und es wird noch heißer.
16: Schönen guten Morgen wünsche ich euch am nächsten super heißen Sommerdienstag. Und egal, ob ihr jetzt erst auf dem Weg in die Arbeit seid oder schon längst am Tippen und Tapezieren und Arbeiten und Arbeiten und Arbeiten seid, wir begleiten euch jetzt mit der besten Musik und zwar mit einem ganz wunderbaren Klassiker, der gute Laune macht. Auch gerade bei euch im Stau. Kommt gut durch. Das sind die 80er mit Daryl Hall und John Oates, Man Eater. Schönen Dienstagmorgen euch um 5.

heißt ja, manche Trends kommen immer wieder. Und so ist es bei dem hier auch. Hier ist das Top FM Frühstücksradio um 8.13 Uhr. Jetzt haben wir erst alle diese teuren kabellosen Kopfhörer gebraucht und plötzlich laufen alle wieder mit Kabel durch die Gegend. Zum Beispiel auch unsere Fußballer-Nationalmannschaft können wir jetzt zur WM, zur Weltmeisterschaft auch wieder vermehrt sehen. Zum Beispiel bei Innenverteidiger Antonio Rüdiger. Das Ganze hat ja erstmal was total Nostalgisches. Also allein deshalb sollten wir eigentlich alle wieder Fans davon sein. Und natürlich gibt's auch andere gute Gründe für dieses Comeback. Zum Beispiel müssen die Dinger ja nicht geladen werden. Und viele finden sogar, dass sie besser klingen. Nur sie verknoten sich halt die ganze Zeit. Aber gut, egal. Vielleicht liegt ja bei euch irgendwo daheim noch ein altes Paar in der Schublade. Dann werft sie nicht weg, holt sie lieber raus, nehmt sie mal wieder her. Und ich glaube, dieser 80er, der hört sich über Kabel-Kopfhörer auch gleich nochmal ein bisschen besser an. Hier auf Radio Top FM. Schönen guten

Das ist das Top FM Frühstücksradio. Und alle Spargelfans müssen jetzt ganz kurz mal stark sein. Morgen ist Johannistag. Und das bedeutet ganz offiziell, dass die Spargelsaison damit beendet ist. Also wenn ihr dieses Jahr noch einmal Spargel essen wollt, dann vielleicht heute noch mal schnell im Supermarkt oder auf dem Wochenmarkt oder auch direkt beim Hofladen vorbeischauen und einen mitnehmen. Und noch so ein kleiner Geheimtipp für alle, die eben noch nicht Abschied nehmen wollen. Spargel lässt sich auch super einfrieren und hält sich dann sogar 6 bis 8 Monate. Also können wir uns ruhig noch ein bisschen Vorrat anlegen. Und dann gibt's auch im Herbst zum Beispiel noch so ein kleines Stückchen Frühling auf dem Teller.

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12: Mit Zoe Mesenbrink. Schönen guten Morgen. Für zehntausende Schülerinnen und Schüler in Bayern wird es heute ernst. Die Abschlussprüfungen starten. In diesen Minuten beginnen an den Realschulen die Prüfungen in Spanisch und Tschechisch. Und auch an den Mittelschulen geht es heute los mit dem Fach Deutsch. Nach einem Monat gibt es in Oberding im Kreis Erding jetzt teilweise Entwarnung. Mitte Mai war in einem Geflügelhaltungsbetrieb die sogenannte Newcastle-Krankheit ausgebrochen. Seitdem hat es eine Schutz- und eine Überwachungszone für die Geflügelkrankheit gegeben. Jetzt konnte laut dem Landratsamt zumindest die Schutzzone aufgehoben werden. Strom teilen, Kosten senken, Energiewende gestalten. Unter diesem Motto soll in Berg im Landkreis Starnberg das erste Energy-Sharing-Projekt in Bayern starten. Bis Anfang Oktober werden jetzt Interessenten gesucht, die beim Projekt mitmachen und Solarstrom untereinander teilen wollen. Das Chaos beim TSV 1860 München geht weiter. Medienberichten zufolge müssen sich die Gesellschafter bis heute Abend einig sein, wie es mit der KGaA weitergeht. Sonst wird ein Insolvenzantrag eingereicht. Auf der Mitgliederversammlung der Löwen am Wochenende hat Präsident Gernot Mang bereits angekündigt, dass die KGaA nach aktuellem Stand Insolvenz anmelden muss. Und mehr Nachrichten aus Oberbayern gibt's auch wieder in einer halben Stunde in den Top FM Nachrichten.
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13: Und heute sind auch wieder viele mit Schlappen in der Arbeit oder auch in Sandalen und Flipflops. Es wird wieder heiß. Bis zu 34 Grad Top-Temperatur sind mit drin. Aktuell haben wir es aber noch echt schön angenehm mit 21 Grad in Puchheim am Icarus Center, 22 in Ottobrunn im Landkreis München. Später helfen uns dann die Wolken dabei, noch ein paar mehr Schattenplätze und vor allem auch Abkühlung zu bekommen. Ab dem Nachmittag kann es den ein oder anderen Regenschauer oder auch Gewitterschauer geben. Morgen ist das Ganze allerdings schon wieder vergessen. Es geht heiß weiter und wird teilweise sogar noch mal heißer.
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13: Servus euch auf die Straßen. Es ist noch immer sehr, sehr, sehr viel los. Länger dauert es auf der A9 Nürnberg Richtung München zwischen Garching Nord und Schwabing. Da hat es einen Unfall gegeben. 20 Minuten braucht ihr hier länger. A94 Passau Richtung München zwischen Pastetten und Parsdorf. Hier braucht ihr eine Viertelstunde länger und zwischen Feldkirchen West und Steinhausen 12 Minuten. A96 Lindau Richtung München. Zwischen Germering Süd und München Freiham Süd ebenfalls eine Viertelstunde plus. A99 West Richtung Lindau. Zwischen dem Kreuz West und dem Dreieck München Südwest 20 Minuten. A99 West Richtung Nürnberg. Zwischen Germering Nord und und dem Dreieck Feldmoching. Hier braucht ihr 12 Minuten länger. A995 München Richtung Kreuz München Süd zwischen Taufkirchen West und Sauerlach hier 20 Minuten plus. Genauso auch auf der B13 Ingolstädter Straße zwischen Neuherberg und Neuherbergstraße. Und auf dem Mittleren Ring, da stockt's auch streckenweise immer wieder. Am längsten braucht ihr hier zwischen Lerchenauer Straße und Dietlindenstraße. Überall sonst, wo es noch stockt und ihr steht, in unter 10 Minuten kommt ihr da durch. Kommt gut und vor allem sicher an euer Ziel.
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13: München stadtauswärts Dachauer Straße wird geblitzt. In Eiting im Landkreis Erding Moosburger Straße. Windach Landkreis Landsberg die Burgleitenstraße. Und Halberg-Moos Landkreis Freising die Hauptstraße. Habt ihr sonst noch was gesehen, Staus oder Blitzer? Dann her damit. Kostenlos per Anruf oder WhatsApp an die 08000 1064 1064. Vielen Dank euch.
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13: Und ihr habt es gerade auch noch in den Nachrichten gehört. Zehntausende Schülerinnen und Schüler kommen in diesen Minuten gleich doppelt ins Schwitzen, denn an den Realschulen starten jetzt gerade die Abschlussprüfungen. Wir drücken euch natürlich die Daumen und später geht's dann schön zum Abkühlen an den See.

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1: Das ist das Top FM Frühstücksradio mit dem Klatsch und Tratsch für diesen Dienstagmorgen.
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1: Die Spitzenköche bei uns in Oberbayern kommen heute gleich doppelt ins Schwitzen. Denn schon seit 100 Jahren bewertet ja der Guide Michelin Restaurants. Und in Frankfurt ist es heute Abend wieder soweit. Es werden wieder Sterne vergeben. Das Gourmet-Restaurant Aubergine im Hotel Vier Jahreszeiten in Starnberg, das hofft natürlich auch wieder. Und es wäre dann schon der 12. Stern in Folge. Also wir drücken euch die Daumen. Kopfhörer, Eismaschinen, Handys und noch vieles mehr gibt's gerade wieder günstiger, denn seit Mitternacht laufen die Amazon Prime Days. 4 Tage lang können wir also wieder Schnäppchen machen, teilweise mit bis zu 50%. Aber nicht jedes Angebot ist automatisch auch ein echter Deal, deshalb vor dem Kauf die Preise am besten nochmal kurz vergleichen. Lionel Messi gibt's jetzt auch in XXL. In Argentinien hat eine Stadt ihrem Fußballhelden ein gigantisches Denkmal gesetzt. Die neue Statue ist 26 Meter hoch, 70 Tonnen schwer und zeigt den Weltmeister mit erhobener Jubelfaust. Die Stadt hofft, mit dem Mega-Messi künftig viele Touristen anzulocken. Und im WM-Spiel gegen Österreich hat Messi sein 17. und 18. WM-Tor erzielt und damit Miro Klose als WM-Rekordtorschütze überholt.
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0: Wir rocken durch den Dienstagmorgen hier bei Radio Top FM.
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0: Wir alle haben manchmal einfach ein bisschen zu viel um die Ohren. Aber es gibt eine ganz einfache Übung, die wir immer und überall machen können, wenn der Kopf einfach mal wieder zu voll ist. Ne, Juliane?
2: Richtig, einfach eine Minute auf die Zehenspitzen gehen, hoch und wieder runter. Und dabei wird das ganze Cortisol, also unsere Stresshormone, aus unseren Muskeln geschüttet. Und der Clou, diese eine Minute Zehenspitzen-Shaking soll eine Stunde Joggen ersetzen. Unser Körper unterscheidet nämlich nicht, ob wir im Fitnessstudio stehen oder an einem anderen Ort den ganzen Stress rausschütteln. Und morgen, wie unsere stumpfe Schere wieder schön scharf wird.
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7: Mit Zoe Mesenbrink. Schönen guten Morgen. Die Abiturprüfungen sind vorbei, jetzt geht es für alle Real- und Mittelschüler in die heiße Phase. Da starten heute die Abschlussprüfungen. An den Mittelschulen beginnt die Prüfungsphase mit Deutsch, an den Realschulen geht's heute los mit Spanisch und Tschechisch. Deutsch steht da morgen auf dem Plan. Länger arbeiten und höhere Rentenbeiträge. Die Rentenkommission übergibt heute offiziell ihren Abschlussbericht an die Regierung. Erste Vorschläge sind aber schon bekannt geworden und wurden ordentlich kritisiert.
8: Gerade für Linke und Gewerkschaften hören sich die Vorschläge an wie eine Giftliste. Höhere Beiträge, ein Teil davon soll an die Börse gehen, ein höheres Renteneintrittsalter, gekoppelt an die Lebenserwartung und die vielleicht dickste Kröte, die Frührente ohne Abschläge nach 45 Beitragsjahren soll wegfallen. Gerade SPD-Arbeitsministerin Baas dürfte sich schwer tun, diese Vorschläge guten Gewissens zu übernehmen. Uli Reitinger, Nachrichtenredaktion.
7: Die Hitzewelle hat Oberbayern fest im Griff. Dadurch steigt aktuell auch wieder die Waldbrandgefahr. Zum Beispiel in Freising und Ebersberg gilt im Moment Warnstufe 3 von 5, in Maisach im Kreis Fürstenfeldbruck sogar Stufe 4. Offene Feuer sollten daher vermieden und Zigarettenreste nicht in der Natur weggeworfen werden. In Erdweg im Kreis Dachau wurde die erhöhte Waldbrandgefahr vermutlich sogar aktiv genutzt, um einen Waldbrand zu legen. Dort wurden vergangene Woche glimmende Kohlehaufen gefunden. Ein Brand konnte aber verhindert werden.
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9: Frischer Wind für den Johannespark hier in Freising. Der Stadtrat hat jetzt den Umbau des beliebten Parks beschlossen. Geplant sind unter anderem neue Spiel- und Aufenthaltsbereiche und mehr Grün. Ganz unumstritten ist das Projekt allerdings nicht, denn die Sanierung kostet 2,5 Millionen Euro. Fest steht aber, der Johannespark soll fit für die Zukunft gemacht werden und für alle Generationen attraktiver werden. Aus Freising, Clara Bertz.
7: Und mehr Nachrichten aus Oberbayern gibt's auch wieder in einer halben Stunde in den Top FM Nachrichten.
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11: Blauer Himmel, dazu scheint die Sonne bei 25 Grad in Freising in der Altstadt. 23 haben wir noch in Rottach-Egern. Was soll ich euch sagen? Auch heute wird's wieder traumhaft schön hier bei uns in Oberbayern mit 34 Grad Top-Temperatur und viel Sonne. Wir freuen uns auf diesen wirklich schönen Tag, genauso auch morgen und am Donnerstag. Nur heute könnte es ab dem Nachmittag auch nochmal zuziehen und stellenweise gibt's da noch ein bisschen Abkühlung von oben.
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11: Servus euch auf die Straßen. Es ist noch immer einiges los. Auf der A9 Nürnberg Richtung München zwischen Eching und Schwabing braucht ihr noch immer 25 Minuten länger. A94 Passau Richtung München zwischen Pastetten und Markt Schwaben eine Viertelstunde plus. A99 West Richtung Lindau zwischen dem Dreieck Allach und dem Dreieck München Südwest 20 Minuten plus. A99 München Südwest Richtung München Süd zwischen Gemmering Nord und Aschheim Ismaning, hier braucht ihr eine halbe Stunde länger. A995 München Richtung Kreuz München Süd zwischen Taufkirchen West und Sauerlach hier 20 Minuten plus. B13 Ingolstädter Straße zwischen Neuherberg und Neuherbergstraße 20 Minuten plus. Und auf dem mittleren Ring, da stockt streckenweise auch immer mal wieder, am längsten zwischen Lerchenauer Straße und die Lindenstraße, hier braucht ihr eine Viertelstunde länger. Überall sonst, wo es stockt und ihr steht, in unter 10 Minuten kommt ihr dadurch. Kommt gut und vor allem sicher an euer Ziel.
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11: München-Leintaler Straße, Marktindersdorf, Landkreis Dachau, Arnbacher Straße, Eiting, Landkreis Erding, die Moosburger Straße und in Gröbenzell im Landkreis Fürstenfeldbruck wird am Zillerhof geblitzt. Danke dir, Sonja, fürs Melden. Habt ihr sonst noch was gesehen? Staus oder Blitzer? Dann gerne einmal durchklingeln oder eine WhatsApp schreiben an die 08000 1064 1064. Vielen Dank euch.
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11: Und heute wird nochmal eine neue Sonnencreme und eine neue After Sun gekauft und dann hat der Sonnenbrand wirklich keine Chance. Genießt die Sonne und dazu eure Lieblingssongs hier bei Radio Top FM. Wir begleiten euch weiter im Stau, auf dem Weg in die Arbeit, in der Arbeit, im Homeoffice und auch daheim mit den Kids. Egal, wo ihr euch gerade befindet, jetzt mit Nick Kershaw, Bon Jovi und Celine Marlin. Schönen Dienstag euch.

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2: Heute geht's in den Kreis Garmisch-Partenkirchen zum Spielen und zum Planschen. Es geht zu den Kaltwasserfällen in Ohlstadt. Das sieht fantastisch aus, wenn da das Wasser über die schroffen, buckligen Felsen ins Tal stürzt. Erinnert ein bisschen an einen Herr-der-Ringe-Film. Mit die schönsten Fotos gibt's übrigens auf der Brücke mit dem ganz großen Wasserfall. Und gerade jetzt im Sommer auch sehr cool zum Abkühlen. Die Gumpen zum Reinspringen. Wer noch einen Gipfel mitnehmen will, kann noch auf den großen Illing steigen. Insgesamt habt ihr damit dann eine tolle Halbtagstour. Die Kaltwasserfälle in Ohlstadt sind ein malerischer Ausflug für heiße Tage, so wie heute.
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5: Mit Zoe Mesenbrink, schönen guten Morgen. Heute heißt es für zehntausende Schülerinnen und Schüler Nerven behalten. In Bayern starten heute die Abschlussprüfungen an den Real- und Mittelschulen. Für alle Mittelschüler geht's los mit Deutsch. Die Realschüler beginnen mit Spanisch und Tschechisch. Mitte Mai war in einem Geflügelhaltungsbetrieb in Oberding im Kreis Erding die sogenannte Newcastle-Krankheit ausgebrochen. Wegen der Geflügelkrankheit mussten eine Schutz- und eine Überwachungszone aufgebaut werden. Jetzt gibt es gute Nachrichten. Zumindest die Schutzzone konnte inzwischen aufgehoben werden. Der Eichenprozessionsspinner sorgt aktuell in ganz Deutschland für Schlagzeilen. Jetzt ist er auch im Landkreis Fürstenfeldbruck unterwegs. Die Raupe gilt als gesundheitsgefährdend und kann allergische Reaktionen und Atemnot verursachen. In Fürstenfeldbruck wurde deshalb jetzt die Feldkapelle gesperrt. Am Geh- und Radweg entlang der B471 stehen Warnschilder. Die Insolvenz steht vor der Tür beim TSV 1860 München. Die Gesellschafter müssen sich Medienberichten zufolge bis heute Abend einig sein, wie es mit der KGaA weitergeht. Andernfalls wird ein Insolvenzantrag eingereicht. Auch Präsident Gernot Mang hat bereits erwähnt, dass die Insolvenz droht, und zwar bei der Mitgliederversammlung der Löwen am Wochenende. Und mehr Nachrichten aus Oberbayern gibt's auch wieder in einer halben Stunde in den Top FM Nachrichten.
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6: Die einen sind mit den Flipflops unterwegs, die anderen mit den Birkenstocks. So oder so, es ist auf jeden Fall wieder Zeit für offene Schüchen. 24 Grad messen wir in München am Isartor, 25 in Steinhöring im Landkreis Ebersberg. Dazu die Sonne, dann noch ein Kleidchen, die Sonnenbrille und schon steht das Outfit für heute und auch die nächsten Tage. Und damit machen wir auch definitiv nichts falsch. Wir bleiben über den 30 Grad, heute wieder um die 34 Grad Top-Temperatur. Gleiches Spiel eben dann auch morgen und Donnerstag, aber es zieht auch immer mal wieder zu und dann kann später auch mal ein Gewitter dabei sein.
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6: Servus euch auf die Straßen, es ist noch immer einiges los. Vorsicht bitte auf der A92 Deggendorf Richtung München zwischen Moosburg Nord und Moosburg Süd. Hier haben wir ein Metallteil auf der Straße. Und Obacht auch auf der A99 Ost Richtung Salzburg zwischen dem Kreuz Nord und Aschheim-Ismaning. Hier liegt ein Besen auf der rechten Spur. Auf der A8 Stuttgart Richtung München zwischen Sulzemoos und dem Dreieck Eschenried. Hier braucht ihr eine Viertelstunde länger, die genauso auch auf der A9 Nürnberg Richtung München zwischen Eching und Schwabing. A94 Passau Richtung München zwischen Hohenlinden und Markt Schwaben, hier sind es 20 Minuten plus. Auf der A99 West Richtung Lindau zwischen dem Dreieck Allach und dem Dreieck München Südwest, hier sind es 12 Minuten plus. Und dann haben wir noch die A995 München Richtung Kreuz München Süd zwischen Taufkirchen West und Sauerlach, da haben wir 10 Minuten plus. Und auf dem Mittleren Ring, da stockt es auch noch ein bisschen, am längsten zwischen Leopoldstraße und die Lindenstraße 10 Minuten plus. Überall sonst, wenn es stockt und ihr steht in unter 10 Minuten, seid ihr dadurch, kommt gut und vor allem sicher an euer Ziel.
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6: München-Dachauer Straße statt auswärts wird geblitzt. Windach, Landkreis Landsberg, die Burgleitenstraße. In Eiting, Landkreis Erding, wird auf der Moosburger Straße geblitzt und in Marktindersdorf im Landkreis Dachau auf der Arnbacher Straße. Habt ihr sonst noch was gesehen? Staus oder Blitzer? Dann gerne her damit. Meldet ihr wie immer kostenlos per Anruf oder WhatsApp an die 08000 1064 1064. Vielen Dank euch.

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Die Schnäppchenjagd ist offiziell eröffnet. Hier ist das Top FM Frühstücksradio und seit heute Mitternacht laufen die Amazon Prime Days. Also wenn ihr Prime habt, dann könnt ihr euch da echt wieder richtig fette Rabatte sichern. Da Elektronik, Kosmetik, Kleidung, das kann alles bis zu 30, teilweise sogar bis zu 60% günstiger sein. Und besonders bei den Amazon-Geräten wie Echo oder Fire TV Stick, da ist richtig was drin. Aber die besten Deals sind ja oft schon ganz am Anfang weg, also früh reinschauen lohnt sich. Und wie immer gilt auch, Preise vergleichen, denn nicht alles ist automatisch ein Schnäppchen, auch wenn es sehr verlockend aussieht. Zum Glück gibt's aber einen ganz einfachen Trick, mit dem wir abzocken, zumindest bei Amazon richtig leicht durchschauen können. Und zwar ist das die Webseite camelcamelcamel.com. Also Camel mit C, ansonsten wie Kamel. Da könnt ihr den Link von eurem Produkt ganz einfach reinkopieren und die Homepage zeigt euch dann, wie die Preise die letzten Wochen und Monate so waren. Also da erkennen wir dann die wahren Schnäppchen. Und auch von der Verbraucherzentrale gibt's extra so einen Fake-Shop-Finder. Den Link dazu, den findet ihr natürlich auf topfm.de. Ansonsten happy Shopping und jetzt happy Dienstag mit Survivor und Burning Heart hier bei Radio Top FM.

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5: Ich bin Justin Hamm. Die Bundesregierung will die Rentenreform genauso umsetzen, wie es eine Expertenkommission vorschlägt. Einzelne Maßnahmen herauszunehmen, könne man sich nicht leisten, so Kanzler Merz. Der 30-Punkte-Plan beinhaltet unter anderem einen späteren Renteneintritt und dass Beiträge am Aktienmarkt angelegt werden. So soll dem demografischen Wandel vorgebeugt werden. Wie der aussieht, zeigen Behördenzahlen. Fast ein Drittel aller Erwerbstätigen gehen absehbar, also innerhalb der nächsten 15 Jahre, in den Ruhestand. Das Anstrengendste für Lehrerinnen und Lehrer ist häufig das Verhalten der Schüler. Das zeigt das Deutsche Schulbarometer der Robert-Bosch-Stiftung. Fast die Hälfte der befragten Lehrkräfte gibt an, dass das mittlerweile für sie die größte berufliche Belastung ist. Lea Matschul hat berichtet.
6: Die Schüler können sich nicht gut konzentrieren, sie haben keinen Bock oder sie rufen ständig dazwischen, werden womöglich auch aggressiv. Dieses Verhalten der Kinder und Jugendlichen stresst Lehrer und Lehrerinnen und das zunehmend. An Grundschulen und Gymnasien ist die Lage offenbar etwas besser. Dort nehmen Lehrkräfte das Verhalten der Schüler weniger belastend wahr.
5: In Bayern gibt es immer weniger Rinderhaltungen. Laut Statistik-Landesamt ist die Zahl der Betriebe im Vergleich zum Vorjahr um rund 750 zurückgegangen. Der Gesamtbestand liegt bei rund 2,7 Millionen Rindern. Jedes zehnte Rind und jede zehnte Milchkuh werden inzwischen ökologisch gehalten. Drei Nationen sind weiter, eine raus. Das ist die Bilanz der Nacht bei der Fußball-WM. Algerien hat das frühzeitige Aus von Jordanien besiegelt durch einen 2:1-Sieg. Frankreich ist nach einem 3:0-Erfolg gegen den Irak sicher weiter, genauso wie Argentinien, das Österreich 2:0 schlug. Und auch Norwegen löste durch einen 3:2-Sieg gegen den Senegal das Ticket fürs 16. Finale.
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7: Biergeschichte zum Mitbieten. Hier in München kommen heute echte Schätze von Spatenbräu unter den Hammer. Darunter historische Gemälde, Krüge und andere Raritäten aus der Münchner Brauereigeschichte. Los geht's um 17 Uhr im Auktionshaus Neumeister. Und ganz münchnerisch endet die Auktion mit Freibier für die Gäste. Aus München, Robert Sterner.
8: Und mehr Nachrichten aus Oberbayern wieder in einer Stunde in den Top FM Nachrichten.
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8: Sonne, Sonne, Sonne und vor allem jede Menge Schweiß. Das war heute eine U-Bahn-Fahrt, ich sag's euch. 25 Grad messen wir schon in Diesen am Ammersee in Taufkirchen an der Vils. Im Landkreis Erding, da sind es aktuell 26. Und rauf geht's heute noch auf bis zu 34 Grad Top-Temperatur. Richtung Abend haben wir da mancherorts auch Schauer und Gewitter mit dabei. Die nächsten Tage bleiben heiß und sonnig. See, Freibad, Eis essen, geht alles klar.
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8: Und da schauen wir auf die A99 Autobahnring München zwischen dem Dreieckfeld Moching und Aschheim-Ismaning. 10 Kilometer stockender Verkehr. Da verliert er aktuell 16 Minuten. Und die A99 West Richtung Lindau zwischen dem Kreuz West und Dreieck München Südwest. Da 4 Kilometer Stau. Aktuell kommen da 10 Minuten on top dazu.
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8: Und da haben wir einen Windach im Landkreis Landsberg am Lech in der Burgleitenstraße. In Markt Indersdorf im Landkreis Dachau in der Ahnbacher Straße wird geblitzt. In Eiting im Landkreis Erding in der Moosburger Straße und in München in der Dachauer Straße. Staus und Blitzer meldet ihr jederzeit kostenlos per Anruf oder WhatsApp an die 08000 1064 1064. Gute Fahrt euch.
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8: Frisch geduscht in die Arbeit und im Büro angekommen, klebt einfach schon wieder alles. Es hat keinen Sinn bei dieser Wahnsinnshitze. Aber jetzt gibt's Abkühlung mit der Mehr Musik halben Stunde. Mit dabei Mike and the Mechanics und ihrem 90er Word of Mouth. Rockig wird's mit Nickelback und How You Remind Me. Und jetzt starten wir rein mit einem 80er von Mitchia, If I Was. Schönen Dienstag euch.

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6: Und wir schwitzen heute ordentlich weiter in Moosburg an der Stadthalle. 27 Grad aktuell und 27 messen wir auch bei euch in Bergkirchen im Landkreis Dachau. Dazu heute wieder viel Sonnenschein. Später können dann mancherorts auch ein paar Gewitter und Schauer reinziehen. Und die nächsten Tage machen wir einfach Copy-Paste. Es bleibt alles, wie es ist. Immer mal wieder mit einem Wärmeschauer oder Wärmegewitter. Und die Temperaturen, die liegen so bei um die 30 Grad.
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6: Und da zwickt es gerade ein bisschen, ja, ich kann auch nicht mehr, ne? Die Hitze. A99 Ost Richtung Nürnberg zwischen Kreuz Süd und H. 8 Kilometer stockender Verkehr, da verliert ihr aktuell 11 Minuten, sonst kommt ihr aber überall gut durch.
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6: Und da haben wir einen Gröbenzell im Landkreis Fürstenfeldbruck am Zillerhof. Dankeschön, Sonja. In Windach im Landkreis Landsberg am Lech in der Burgleitenstraße wird geblitzt. Auch noch in Markt Indersdorf im Landkreis Dachau in der Arnbacher Straße und in München in der Truderinger Straße. Kommt gut an. Staus und Blitzer meldet ihr natürlich nach wie vor kostenlos per Anruf oder WhatsApp an die 08000 1064 1064.

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Hier ist Radio Top FM bei der Arbeit. Ja, und der zweite Arbeitstag der Woche fühlt sich genauso an wie gestern. Einfach nur heiß, klebrig und schwül. Und trotzdem ist er ja schön, der Sommer. Und wenn ihr am Wochenende ein bisschen Sommerfeeling genießen möchtet, in Utting am Ammersee startet am Freitag wieder der Summermarkt. 3 Tage lang gibt's dort Kunst, Musik, Kulinarik und jede Menge Handgemachtes. An den liebevoll gestalteten Ständen warten Schmuck, Mode, Naturkosmetik und kreative Ideen auf euch. Dazu gibt's auch noch Live-Musik, Artistik vom Zirkus Imago und viele Mitmachaktionen für die Kinder. Und natürlich kommt auch das Essen nicht zu kurz. Von Fisch aus dem Ammersee bis hin zu Falafel und anderen Leckereien. Perfekt also für einen entspannten Sommertag am See. Und ich wünsche euch jetzt einen entspannten Arbeitstag. Hier ist Radio Top FM.

0: Kurz vor 11, hier ist Radio Top FM bei der Arbeit und heute raucht der Kopf bei den Real- und Mittelschülern in Oberbayern. Ja, die sind heute in die Abschlussprüfungen gestartet. Kleiner Lifehack bei der Hitze mit Teebaumöl. Behalten wir einen kühlen Kopf, einfach ein paar Tropfen mit ins Shampoo mischen, am besten in der Früh, bevor es in die Arbeit geht. Und noch mehr Nachrichten aus Oberbayern, Deutschland und der Welt haben wir gleich wieder für euch.
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13: Ich bin Dominik Schweiger. Bei der Rente wird sich für uns alle einiges ändern. Die Bundesregierung will 33 Maßnahmen umsetzen, um das Rentensystem langfristig zu stabilisieren. Das hat Kanzler Merz angekündigt. Kollege Uli Reitinger, was sind denn da die wichtigsten Punkte?
14: Also wir müssen in Zukunft wohl mehr in die Rentenkasse einzahlen. Ein Teil des Geldes soll dann an die Börse gehen. Außerdem schlagen die Experten vor, dass das Renteneintrittsalter an die Lebenserwartung gekoppelt wird. Der nächste Schritt wird die Anhebung auf 68 Jahre sein. Und schließlich soll in Zukunft nicht mehr möglich sein, nach 45 Beitragsjahren ohne Abschläge früher in Rente zu gehen.
13: Zu viel Kommunikation mit KI-Chatbots wie ChatGPT kann einsam machen. Davor warnt der Sozialethiker Elmar Nass. Der Rheinischen Post sagte er, wenn digitale Systeme Gespräche mit Freunden oder vertrauten Menschen ersetzen, verstärke das Isolation. Nass warnt, ein Chatbot sei kein Gegenüber mit Verantwortung oder Empathie. In Bayern wird es im kommenden Wintersemester mehr zulassungsbeschränkte Studiengänge geben. Das zeigt eine Studie des Zentrums für Hochschulentwicklung. Für 34% der Studiengänge brauchen Bewerber demnach eine gewisse Abi-Note. Im Vorjahr waren es rund 30%. Grund dürfte sein, dass Hochschulen Beschränkungen wieder einführen, die wegen des G8-G9-Wechsels ausgesetzt worden waren. Der Numerus Clausus verliert in Deutschland immer mehr an Bedeutung. Laut einer Auswertung des Zentrums für Hochschulentwicklung sind zum kommenden Wintersemester nur noch knapp 32% aller Studienangebote zulassungsbeschränkt. Vor 6 Jahren waren es noch über 40%. Besonders entspannt ist die Lage in Thüringen, Brandenburg und Rheinland-Pfalz. Am häufigsten trifft man auf einen NC dagegen in Berlin.
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15: Landkreis Fürstenfeldbruck.
16: Gute Nachrichten aus dem Fußbergmoos hier in Maisach. Die Bekassine hat dort erstmals seit Jahrzehnten wieder gebrütet. Der seltene Wiesenvogel mit dem langen Schnabel lebt in Mooren und Feuchtwiesen und steht in Bayern auf der roten Liste der vom Aussterben bedrohten Arten. Damit die sogenannte Himmelsziege auch künftig genug Platz hat, wird ihr Lebensraum jetzt vergrößert. Der LBV Fürstenfeldbruck hat neue Flächen gekauft und Feuchtwiesen miteinander verbunden. So entsteht mehr Raum für die Bekassine und gleichzeitig wird auch etwas für den Klimaschutz getan. Aus Maisach, Clara Berz.
0: Und mehr Nachrichten aus Oberbayern hört ihr wieder in einer Stunde in den Top FM Nachrichten.
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0: Und wir müssen nur rausschauen, ja, wettertechnisch ist auch heute alles beim Alten. Es ist einfach wieder heiß. 28 Grad aktuell in München, an der Frauenkirche 27, Messmer bei euch in Penzberg. Das Sommerwetter begleitet uns den ganzen Tag über, aber später können dann mancherorts auch ein paar Wärmegewitter reinziehen. Die Top-Temperatur heute bis zu 34 Grad. Also ganz ehrlich, meine persönliche Wohlfühltemperatur sind 25 Grad. Die nächsten Tage geht's dann heiß weiter in Oberbayern. Am Donnerstag sind dann sogar bis zu 36 Grad drin. Wo soll das noch hingehen? Aber trotzdem, wir genießen den Sommer. Im Schatten ist es ja auch schön mit so einem eiskalten Drink.
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0: Und da schauen wir auf die A99 West Richtung Lindau zwischen Freiham Mitte und dem Dreieck Südwest. Hier ist die linke Spur aktuell blockiert durch Gefahr durch einen defekten LKW. Sonst kommt ihr aber überall ganz gut durch.
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0: Und da haben wir einen in Gröbenzell im Landkreis Fürstenfeldbruck am Zillerhof, in Freising in der St. Ulrichstraße, in Igmating im Landkreis Ebersberg, in der Ehamostraße und in München in der Engel-Schalkinger Straße wird aktuell stadtauswärts auch noch geblitzt. Staus und Blitzer meldet ihr immer kostenlos per Anruf oder WhatsApp an die 08000 1064 1064. Gute Fahrt euch!
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0: Und natürlich auch mit der Top FM Mehr Musik halben Stunde. 30 Minuten lang hört ihr eure Lieblingshits am Stück. Wir feiern die 90er mit Queen und The Show Must Go On. Außerdem besten 80er Sound gibt es von Billy Ocean. Und jetzt für euch Rockröhre Bonnie Tyler, die sich ja gerade zurück ins Leben kämpft. Ja, die Sängerin ist letzte Woche aus dem künstlichen Koma erwacht und wird aktuell weiter auf einer Intensivstation in Portugal behandelt. Wir wünschen natürlich weiterhin gute Besserung und hören jetzt ihre unverwechselbare Powerstimme. Hier ist für euch Holding Out for a Hero, Bonnie Tyler.

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8: Sommer, Sonne, Oberbayern, in Olching am Grünanger schon 29 Grad und bei euch in Taufkirchen im Landkreis München auch da 29 Grad. Momentan ist jeder Job irgendwie schweißtreibend, sogar wenn man nichts tut, läuft's, gell? Die Top-Temperatur heute bis zu 34 Grad und die nächsten Tage, die werden dann genauso heiß und sonnig, am Donnerstag sogar bis zu 36 Grad, mein lieber Himmel. Ab und zu sind dann auch immer mal wieder Schauer und Wärmegewitter mit dabei.
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8: Und da läuft's gerade für euch, aber die haben wir noch.
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8: Und da wird aktuell geblitzt in Schwabhausen im Landkreis Dachau in der Friedberger Straße. Außerdem in Gröbenzell im Landkreis Fürstenfeldbruck am Zillerhof. Dankeschön, Jannik. In Grafing im Landkreis Ebersberg haben wir einen Blitzer in der Hauptstraße. Und in München in der Engel-Schalkinger Straße. Auch da wird aktuell stadtauswärts geblitzt. Wenn ihr noch Staus oder Blitzer habt, meldet die immer kostenlos per Anruf bei uns oder WhatsApp an die 08000 1064 1064. Gute Fahrt euch!

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Es wird immer heißer in den Büros an diesem Sommertag. Hier ist Radio Top FM bei der Arbeit. Und Musik hilft auf jeden Fall auch schon mal beim Abkühlen. Vor allem die von früher. Erinnert ihr euch noch an diesen einen Song, den wir damals immer mitgesungen haben? Den wir sogar extra auf Kassette aufgenommen haben, bis das Band dann mal irgendwann Bandsalat hatte, weil wir es einfach so durchgenudelt haben. Wir holen genau dieses Gefühl zurück. 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
5: Ich bin Dominik Schweiger. 33 Vorschläge hat die Rentenkommission für eine Reform gemacht und Kanzler Merz will alle davon umsetzen. Man könne es sich nicht erlauben, Maßnahmen rauszunehmen oder abzulehnen, heißt es. Von Sozialverbänden und Gewerkschaften gibt's unter anderem Kritik an der schrittweisen Erhöhung des Renteneintrittsalters. Ein Reformvorschlag trifft besonders die Gastrobranche hart, nämlich die Abschaffung von Minijobs. Das Anstrengendste für Lehrerinnen und Lehrer ist ganz oft das Verhalten ihrer Schüler. Fast die Hälfte der befragten Lehrkräfte hat das in einer Umfrage für das Deutsche Schulbarometer gesagt. Mehr von Lea Matschulat.
6: Die Schüler können sich nicht gut konzentrieren, sie haben keinen Bock oder sie rufen ständig dazwischen, werden womöglich auch aggressiv. Dieses Verhalten der Kinder und Jugendlichen stresst Lehrer und Lehrerinnen und das zunehmend. In der aktuellen Schulbarometer-Umfrage haben 46% dort ihr Kreuz gemacht. Vor 2 Jahren waren es 34% der Befragten.
5: Schon seit Tagen ist es richtig, richtig heiß in Bayern. Regen ist erstmal nicht in Sicht. Mehrere Städte rufen deswegen zum Wassersparen auf. Zum Beispiel in Würzburg und München bitten die Trinkwasserversorger darum, Pools momentan nicht zu befüllen und beim Gießen Regenwasser zu verwenden. Im Lauf der Woche werden in Bayern Temperaturen von bis zu 39 Grad erwartet. Einfach mal Urlaub machen. Genau das können sich viele Menschen leider nicht leisten. Das trifft laut Statistischem Bundesamt auf jeden 5. Haushalt bei uns zu. Besonders betroffen sind demnach Alleinerziehende oder Menschen, die alleine leben. Im europäischen Durchschnitt hat sogar fast jeder 3. Haushalt kein Geld, um Urlaub zu machen.
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7: Frischer Wind für den Johannespark hier in Freising. Der Stadtrat hat jetzt den Umbau des beliebten Parks beschlossen. Geplant sind unter anderem neue Spiel- und Aufenthaltsbereiche und mehr Grün. Ganz unumstritten ist das Projekt allerdings nicht, denn die Sanierung kostet 2,5 Millionen Euro. Fest steht aber, der Johannespark soll fit für die Zukunft gemacht werden und für alle Generationen attraktiver werden. Aus Freising, Clara Bertz. Und mehr Nachrichten.
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9: Ja, das ging ein bisschen schnell. Was los mit der Technik? Also mehr Nachrichten aus Oberbayern, dann wieder in einer Stunde in den Top FM Nachrichten. Und jetzt kommen wir zum Wetter. Oberbayern kocht heute in Poing im Landkreis Ebersberg. 29 Grad schon in Denklingen. Im Landkreis Landsberg, da messen wir aktuell 30 Grad. Auszuhalten ist es heute eigentlich nur im Schatten am See oder Freibad oder Supermarkt. Da ist es auch immer schön kühl. Bis zu 34 Grad die Top-Temperatur. Heute dazu Sonne. Später können auch mal ein paar Wärmegewitter reinziehen. Und genauso geht's dann auch die nächsten Tage weiter. Es bleibt so sonnig und heiß. Ab und zu kracht's mal bei um die 30 Grad.
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9: Und da schauen wir auf die A92 München Richtung Deggendorf. Zwischen Oberschleißheim und Unterschleißheim. Gefahr durch Fahrradfahrer auf der Fahrbahn, da ist der Standstreifen blockiert. Sonst kommt ihr aber überall gut durch.
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9: Und da haben wir einen: Dachau, Augsburger Straße, in Pähl, im Landkreis Weilheim-Schongau, Ammerseestraße. Geblitzt wird aktuell auch in St. Wolfgang, im Landkreis Erding, in der Dorfener Straße. Und in München steht noch einer beidseitig, in der Riesenburgstraße. Ihr habt noch Staus oder Blitzer gesehen, die meldet ihr gerne kostenlos per Anruf oder WhatsApp. Hier bei Radio Top FM an die 08000 1064 1064. Gute Fahrt!
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9: Und wenn wir heute Abend dann endlich auf dem Balkon, im Biergarten oder auf der Terrasse sitzen, können wir sie wieder fliegen sehen, die Glühwürmchen. Ja, da startet jetzt die Saison. Glühwürmchen lieben ja warme und windstille Nächte und die besten Chancen, sie zu sehen, haben wir ab 22 Uhr. Bis zu unserem Glühwürmchen-Moment liegt aber noch ein bisschen Arbeit vor uns und die schaffen wir ganz easy mit der Mehr-Musik-halben Stunde. Ziel schlägt da ganz romantische 90er-Töne an mit Kiss from a Rose. Wir feiern aber auch die 2000er mit Ex-Spice-Girl Melanie C, First Day of My Life. Und jetzt wird's ziemlich wild mit den Jungs von der Bloodhound-Gang. Hier ist The Bad Touch.

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4: Und es wird immer heißer in Oberbayern. In München an der Residenz 30 Grad aktuell und 29. Hammer in Maisach im Landkreis Fürstenfeldbruck. Boah, und ist das angenehm, wenn die Sonne heute immer mal hinter einer Wolke verschwindet. Bis zu 34 Grad die Top-Temperatur. Später können auch immer mal Wärmegewitter mit dabei sein. Und genauso geht's dann die nächsten Tage weiter. Sonnig und heiß und ab und zu kracht's auch mal.
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4: Und da haben wir eine Gefahrenmeldung. A96 Richtung München, Richtung Lindau, zwischen Schöffelding und Landsberg am Lech. Ostgefahr durch ein liegen gebliebenes Fahrzeug. Sonst kommt ihr aber aktuell gut durch.
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4: Und da haben wir einen in Dachau, in der Augsburger Straße. Außerdem in Schwabhausen im Landkreis Dachau, in der Friedberger Straße. In St. Wolfgang wird aktuell geblitzt, im Landkreis Erding, in der Dorfener Straße. In München in der Konrad-Peutinger Straße. Beidseitig. Staus und Blitzer, die meldet ihr immer kostenlos per Anruf oder WhatsApp an die 08000 1064 1064. Gute Fahrt euch.

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Viertel vor eins, hier ist Radio Top FM mit dem Mehrmusiksommer und jetzt ist eure Hilfe gefragt. Das Siedlerfest in Karlsfeld, das ist jedes Jahr eine Riesennummer und am 8. Juli gibt es dort wieder eine super süße Aktion. Kinder und Erwachsene mit und ohne Behinderung können ihre verletzten Kuscheltiere von echten Rettungskräften untersuchen und versorgen lassen. Und damit möglichst viele kleine Patienten behandelt werden können, werden noch gut erhaltene Kuscheltiere gesucht. Wenn ihr zu Hause noch einen Teddy, einen Hasen oder andere Kuschelfreunde habt, dann spendet sie gerne für diese Aktion. Abgeben könnt ihr die Kuscheltiere am 8. Juli ab 14 Uhr beim Verein Kunterbunte Inklusion direkt am Rettungswagen auf dem Siedlerfest. Und wir schwitzen uns jetzt weiter in den Arbeitstag. Hier ist für euch Supertramp mit Breakfast in America.

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8: Ich bin Dominik Schweiger. 33 Vorschläge hat eine 13-köpfige Kommission für eine große Rentenreform gemacht und die sollen auch alle umgesetzt werden, hat Kanzler Merz angekündigt. Tanja Wagner berichtet.
9: Die 33 Maßnahmen greifen ineinander und balancieren sich aus, betonte Merz bei der Pressekonferenz in Berlin. Einzelne Maßnahmen herauszunehmen, könne man sich nicht erlauben. Wichtigste Säule bleibt demnach die gesetzliche Rente, die auch nicht gekürzt werde, versprach der Kanzler. Hinzu kommen soll eine Kapitalrente, die von Arbeitnehmern und Arbeitgebern je zur Hälfte getragen wird.
8: Im Einzelhandel wird so viel geklaut wie noch nie. Laut dem Handelsforschungsinstitut IHI sind letztes Jahr Waren im Wert von mehr als 4,3 Milliarden Euro gestohlen worden. Am meisten klauen dabei Kunden. Gut 900 Millionen Euro an Waren haben Angestellte mitgehen lassen. Seit dem Jahr 2020 haben die Diebstähle durch Kunden stark zugenommen. Zu viel Kommunikation mit KI-Chatbots wie ChatGPT kann einsam machen. Davor warnt der Sozialethiker Elmar Nass. Der Rheinischen Post sagte er, wenn digitale Systeme Gespräche mit Freunden oder vertrauten Menschen ersetzen, verstärke das Isolation. Nass warnt, ein Chatbot sei kein Gegenüber mit Verantwortung oder Empathie. Ein Mann filmt im Zug einer jungen Frau unter den Rock. Eine Zeugin spielt daraufhin die UNO-Richtungswechselkarte und filmt den Mann. Die Frau habe bemerkt, wie der 57-Jährige den Intimbereich der jungen Frau gefilmt hat, selbst ein Video gestartet und die junge Frau angesprochen, heißt es von der Bundespolizei. Der Täter habe sich daraufhin entschuldigt und das Video gelöscht. Eine Anzeige gab es aber trotzdem.
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10: Biergeschichte zum Mitbieten. Hier in München kommen heute echte Schätze von Spatenbräu unter den Hammer. Darunter historische Gemälde, Krüge und andere Raritäten aus der Münchner Brauereigeschichte. Los geht's um 17 Uhr im Auktionshaus Neumeister. Und ganz münchnerisch endet die Auktion mit Freibier für die Gäste. Aus München, Robert Sterner.
11: Und mehr Nachrichten aus Oberbayern wieder in einer Stunde in den Top FM Nachrichten.
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11: 30 Grad aktuell in Dachau an der Amper und Tegernsee, da Messmer 28. Ja, so fühlt sich der Sommer gerade an in Oberbayern. Wie ein Backofen. Und es geht noch heißer, bis zu 34 Grad. Die Top-Temperatur heute, am Donnerstag dann sogar 36. Die nächsten Tage bleiben also heiß, aber auch sonnig. Dazu gibt es immer mal wieder Wärmegewitter oder auch mal einen kurzen Schauer. Es bleibt dann also weiter voll an den Seen, im Freibad und mit der langen Schlange an der Eisdiele. Da müssen wir auch leben. Aber da ist die Freude dann doppelt so groß, wenn wir unser Lieblingseis endlich in den Händen halten.
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11: Und wir schauen auf die A8 München Richtung Salzburg. Zwischen Kreuz Süd und Hofoldinger Forst, da haben wir aktuell 1 Kilometer Stau. 16 Minuten Zeitverlust bedeutet das für euch. Und die A99 Ost Richtung Salzburg zwischen Hohenbrunn und Kreuz Süd, da ist auch Stau angesagt. Da kommen 11 Minuten on top dazu.
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11: Und da haben wir einen in Dachau in der Augsburger Straße, außerdem in St. Wolfgang im Landkreis Erding in der Dorfener Straße, Hohenbrunn im Landkreis München in der Siegertsbrunner Straße und in München in der Riesenburgstraße. Staus und Blitzer meldet ihr immer kostenlos per Anruf oder WhatsApp an die 08000 1064 1064. Gute Fahrt euch.
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11: Und Grüße gehen raus zu Chris an den Starnberger See. Der darf leider nicht in den See hüpfen. Der muss da nämlich fleißig arbeiten. Aber Chris, der Feierabend kommt auf jeden Fall. Und du hast gleich mal bei uns einen Vorschlag eingereicht. Radio Top FM sollte Hot FM heißen bei dem Wetter. Ich schlag's dem Chef gerne mal vor. Und wir machen jetzt weiter mit dem besten Sound für Oberbayern und der Mehr Musikhalben Stunde mit 80er Sound von Elton John, die 2000er mit Coldplay und Billy Idol eröffnet die Runde. Es wird rockig mit Rebel Yell. Schönen Dienstag euch.

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8: Unterm Mesmer in Neufahrn bei Freising 30 Grad und bei euch in Igling im Landkreis Landsberg, da sind es aktuell 29 Grad. Ja, wir schwitzen heute auch vom Nichtstun. Deshalb Abkühlung ist wichtig, Schattensee, Freibad oder Supermarkt. Es gibt genug Möglichkeiten. Die Top-Temperatur heute bis zu 34 Grad und die nächsten Tage geht's genauso heiß und sonnig weiter. Am Donnerstag sogar bis zu 36 Grad und immer mal wieder sind auch Schauer- oder Wärmegewitter mit dabei.
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8: Und da zwickt es gerade ordentlich. Auf der A99 West Richtung Nürnberg, zwischen dem Dreieck München, Südwest und Lochhausen, 2 Kilometer Stau, da verliert ihr aktuell 1 Stunde. Und eng ist es gerade auch auf der A8 München Richtung Salzburg, zwischen dem Kreuz Süd und Hofoldinger Forst, da 1 Kilometer Stau, der Zeitverlust 20 Minuten.
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8: Unterblitzt ist aktuell in Dachau, in der Augsburger Straße, St. Wolfgang, im Landkreis Erding, in der Dorfener Straße, in Hohenbrunn, im Landkreis München, in der Siegertsbrunner Straße und noch in München beidseitig in der Riesenburgstraße. Staus und Blitzer meldet ihr jederzeit kostenlos per Anruf oder WhatsApp an die 08000 1064 1064. Gute Fahrt euch!

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0: Nochmal in Oberbayern mit den besten Songs aus 4 Jahrzehnten hier bei Radio Top FM am Dienstag. Und wir alle haben manchmal einfach viel zu viel um die Ohren. Aber es gibt eine ganz einfache Übung, die wir immer und überall machen können, wenn der Kopf einfach mal wieder zu voll ist.
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0: Einfach eine Minute auf die Zehenspitzen gehen, hoch und wieder runter, hoch und wieder runter. Dabei wird nämlich das ganze Cortisol, also die Stresshormone, aus unseren Muskeln geschüttelt. Und der Clou dabei, diese eine Minute Zehenspitzen-Shaking soll eine Stunde Joggen ersetzen. Unser Körper unterscheidet nämlich nicht, ob wir im Fitnessstudio stehen oder an einem anderen Ort den ganzen Stress rausschütteln.
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6: Ich bin Dominik Schweiger. 33 Vorschläge hat die Rentenkommission für eine Reform gemacht und Kanzler Merz will alle davon umsetzen. Man könne es sich nicht erlauben, Maßnahmen rauszunehmen oder abzulehnen, heißt es. Von Sozialverbänden und Gewerkschaften gibt's unter anderem Kritik an der schrittweisen Erhöhung des Renteneintrittsalters. Ein Reformvorschlag trifft besonders die Gastrobranche hart, nämlich die Abschaffung von Minijobs. Das Anstrengendste für Lehrerinnen und Lehrer ist ganz oft das Verhalten ihrer Schüler. Fast die Hälfte der befragten Lehrkräfte hat das in einer Umfrage für das Deutsche Schulbarometer gesagt. Mehr von Lea Matschulat.
7: Die Schüler können sich nicht gut konzentrieren, sie haben keinen Bock oder sie rufen ständig dazwischen, werden womöglich auch aggressiv. Dieses Verhalten der Kinder und Jugendlichen stresst Lehrer und Lehrerinnen und das zunehmend. In der aktuellen Schulbarometer-Umfrage haben 46% dort ihr Kreuz gemacht. Vor 2 Jahren waren es 34% der Befragten.
6: Einfach mal Urlaub machen, genau das können sich viele Menschen leider nicht leisten. Das trifft laut Statistischem Bundesamt auf jeden 5. Haushalt bei uns zu. Besonders betroffen sind demnach Alleinerziehende oder Menschen, die alleine leben. Im europäischen Durchschnitt hat sogar fast jeder 3. Haushalt kein Geld, um Urlaub zu machen. Das Landgericht München hat im Finanzskandal im Bistum Eichstätt 2 Männer zu Bewährungsstrafen verurteilt. Der frühere stellvertretende Finanzdirektor des Bistums hat wegen Bestechlichkeit und Steuerhinterziehung 1 Jahr und 4 Monate auf Bewährung bekommen. Im Mittelpunkt standen spekulative Immobilieninvestitionen in den USA in Höhe von rund 60 Millionen Dollar, die zunächst nicht zurückgeflossen waren.
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8: Gute Nachrichten aus dem Fußbeckmoos hier in Maisach. Die Bekassine hat dort erstmals seit Jahrzehnten wieder gebrütet. Der seltene Wiesenvogel mit dem langen Schnabel lebt in Mooren und Feuchtwiesen und steht in Bayern auf der roten Liste der vom Aussterben bedrohten Arten. Damit die sogenannte Himmelsziege auch künftig genug Platz hat, wird ihr Lebensraum jetzt vergrößert. Der LBV Fürstenfeldbruck hat neue Flächen gekauft und Feuchtwiesen miteinander verbunden. So entsteht mehr Raum für die Bekassine und gleichzeitig wird auch etwas für den Klimaschutz getan. Aus Maisach, Clara Berz.
9: Und mehr Nachrichten aus Oberbayern wieder in einer Stunde in den Top FM Nachrichten.
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9: Am Flachrohr in München messen wir aktuell 30 Grad, 29 sind es bei euch in Isne im Landkreis Erding. Ja, der Hochsommer, der hat uns in Oberbayern fest im Griff. Die Sonne strahlt vom Himmel. Heute Nachmittag wird es auch noch ein Tick heißer werden. Topwerte, die wir erwarten, liegen um die 35 Grad. Die weiteren Aussichten morgen am Mittwoch ebenso wie am Donnerstag genau das gleiche Bild wie heute.
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9: Einiges los. Fangen wir an mit der A8 München Richtung Salzburg. Zwischen dem Kreuz München Süd und Hofoldinger Forst 2 Kilometer Stau. Zeit plus 30 Minuten. Dann die A93 Kiefersfelden Richtung Rosenheim. Zwischen Oberaudorf und dem Inntal-Dreieck 4 Kilometer Stau. Zeit plus 13 Minuten. Dann nochmal die A93 Gegenrichtung Rosenheim Richtung Kiefersfelden. Zwischen Reichenhardt und Oberaudorf 4 Kilometer Stau. Zeit plus 17 Minuten. Und die A99 Ost Richtung Salzburg. Zwischen Hohenbrunn und dem Kreuz München Süd 3 Kilometer Stau. Hier dauert es 18 Minuten länger durch und wo es derzeit sonst überall noch ein bisschen zwickt, seid ihr in unter 8 Minuten durch.
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9: Teure Bilder gibt's derzeit in München beidseitig in der Riesenburg und in der Pfeuferstraße. In Gröbenzell wird geblitzt, am Zillerhof, in Karlsfeld im Landkreis Dachau in der Hochstraße und in Hohenkammern noch im Landkreis Freising in der Münchner Straße. Staus und Blitzer meldet ihr sehr gerne. Kostenlos per Anruf oder WhatsApp geht beides an die 08000 1064 1064.
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9: Und er sagt Servus, Hallo an diesem doch sehr, sehr heißen Dienstagnachmittag bei uns in Oberbayern. Wir sorgen für die nötige Abkühlung, versprochen mit den coolsten Songs aus 4 Jahrzehnten. Geisterjagd gleich angesagt, Ray Parker Jr., Roxette mit am Start, James Blunt, all das nach dem Boss. Bruce Springsteen passend zur Fußball-WM, Born in the USA. Aus dem Jahr 84 hier bei uns bei Radio Top FM um kurz nach 2.

0: Johnny Hates Chess. Shattered Dream System, Jahr 87 hier bei uns bei Radio Top FM. Mehr 80er. Übrigens auch wieder in der nächsten halben Stunde mit dabei. Die Dire Straits. Außerdem am Start Gossip.
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0: In Gröbenzell im Landkreis Fürstenfeldbruck messen wir aktuell 31 Grad, 32 sind es bei euch in Erding. Ja, in ganz Oberbayern hat uns der Hochsommer fest im Griff. Die Sonne strahlt vom Himmel. So 3-4 Grad mehr könnten sich noch ausgehen. Topwerte, die wir heute noch erwarten, liegen so um die 35, 36 Grad. Ja, und die weiteren Aussichten morgen am Mittwoch ebenso wie am Donnerstag. Genau das gleiche Bild wie heute.
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0: Einiges los, fangen wir an mit der A8 München Richtung Salzburg. Zwischen dem Kreuz München Süd und Hofholdinger Forst 2 Kilometer Stau mit einem Zeitplus von 14 Minuten. Dann die A99 Ost Richtung Salzburg zwischen Hohenbrunn und dem Kreuz München Süd 2 Kilometer Stau, Zeitplus 12 Minuten. Und nochmal die A99, der Autobahnring München Südwest Richtung München Süd zwischen Neuherberg und Aschheim-Ismaning 4 Kilometer Stau mit einem Zeitplus von 15 Minuten. Und wo es sonst derzeit überall noch stockt, seid ihr in unter 9 Minuten durch.
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0: Teure Bilder gibt es derzeit in München beidseitig in der Riesenburg und in der Feuerstraße. Im Landkreis Fürstenfeldbruck wird geblitzt in Gröbenzell am Zillerhof. Landkreis Dachau in Karlsfeld die Hochstraße und im Landkreis Freising in Hohenkammern noch die Münchner Straße. Staus im Blitzer meldet ihr sehr gerne kostenlos per Anruf oder WhatsApp. Geht beides an die 08000 1064 1064.

0: Dienstagnachmittag bei Radio Top FM. Gleich wieder mehr 80er bei uns mit Brands and the Revolution und Purple Rain. Zuvor lernen wir was.
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0: Heute Abend werden in Frankfurt die besten deutschen Restaurants ausgezeichnet mit dem sogenannten Michelin-Stern. Und das hat uns mal auf die Frage gebracht, warum empfiehlt uns eigentlich ein Reifenhersteller Restaurants?
2: Weil Michelin schon früh bemerkt hat, dass Essen und Autofahren ganz schön viel miteinander zu tun hat. Schon im Jahr 1900 wollte der Reifenhersteller die Menschen zum Fahren animieren, damit sie eben öfter neue Reifen brauchen. Also gab es einen kostenlosen Reiseführer mit Werkstätten, Tankstellen und später auch mit Restauranttipps. Denn wohin fährt man am liebsten? Dahin, wo es schmeckt. Heute zittern die Spitzenköche vor den Michelin-Testern, denn ein Stern heißt nicht nur sehr gute Küche, sondern auch fahr hin, es lohnt sich.
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10: Ich bin Dominik Schweiger. Ritterburgen, Piratenschiffe und Prinzessinnen. Spielzeughersteller Playmobil hat seine Produktion in Deutschland offiziell eingestellt. Eine Woche vor der Werksschließung im mittelfränkischen Zirndorf sind die letzten Beschäftigten gegen Bezahlung freigestellt worden. Die Produktion der international bekannten Playmobil-Figuren soll aus Kostengründen in den Werken in Malta und Tschechien gebündelt werden. Der NC, also ein bestimmter Abischnitt fürs Studium, verliert bei uns immer weiter an Bedeutung. Laut dem Zentrum für Hochschulentwicklung sind nur noch etwa ein Drittel der Studiengänge zulassungsbeschränkt. Mehr von Claudia Wächter.
11: Nächtelanges Büffeln für einen Top-Abi-Durchschnitt ist nicht mehr unbedingt nötig. Die allermeisten Studierenden, die können nämlich nun das Fach und auch die Hochschule wählen, sagen die Forschenden. Und selbst in NC-Studienfächern wie Medizin oder Pharmazie, da ist die Chance nun größer, einen Platz zu ergattern, weil das Angebot zunimmt.
10: Kanzler Merz hat die Reformvorschläge der Rentenkommission gelobt. Von einer sehr substanziellen und durchdachten Vorlage hat er gesprochen. Er sei sich mit Arbeitsministerin Baas einig, dass das Reformpaket mit seinen 33 Punkten komplett umgesetzt werden solle. Das beinhaltet etwa die zusätzliche Kapitalrente oder dass das Renteneintrittsalter an die Lebenserwartung angepasst werden soll. Bei der Fußball-WM spielen heute zwei Mitfavoriten auf den Titel ihren zweiten Spieltag. Los geht's um 19 Uhr mit Portugal gegen Usbekistan. Um 22 Uhr trifft dann Thomas Tuchel mit seinen Engländern auf Ghana. Portugal wartet doch auf einen Sieg beim laufenden Turnier. Die Engländer könnten den Gruppensieg klar machen, wenn sie gewinnen.
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12: Wenn eine Stadt zur Kunstgalerie wird. Hier in Starnberg geht die Art Starnberg so langsam in den Endspurt. Noch bis Samstag könnt ihr im ganzen Stadtgebiet bunte Kunst hautnah erleben. Insgesamt machen da 50 Künstlerinnen und Künstler mit. Und egal ob in Geschäften, Restaurants oder auch in Praxen, überall gibt's Kunstwerke zu bewundern. Und wer währenddessen lieber Sonne tanken möchte, ist auch kein Problem. Selbst an der Seepromenade gibt's Kunst zu entdecken. Aus Starnberg, Pia Wörth.
13: Und mehr Nachrichten aus Oberbayern wieder in einer Stunde in den Top FM Nachrichten.
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13: In Vaterstetten im Landkreis Ebersberg messen wir aktuell 32 Grad. 33 sind es bei euch in Weilheim. Ja, der Hochsommer hat uns heute den ganzen Tag fest in Griff. Am Abend kann es vor allem in Alpennähe wieder zum ein oder anderen teils heftigen Wärmegewitter kommen. In der kommenden Nacht sternenklar. Die weiteren Aussichten morgen am Mittwoch ebenso wie am Donnerstag hat uns der Hochsommer weiterhin fest im Griff.
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13: A9 München Richtung Nürnberg zwischen Manching und Denkendorf, 11 Kilometer stocken, Zeit plus 14 Minuten. Dann die A93 Rosenheim Richtung Kiefersfelden zwischen Reichenhardt und Oberaudorf, 2 Kilometer Stau, Zeit plus 9 Minuten. A99 der Autobahnring München Südwest Richtung München Süd zwischen dem Dreieckfeld Moching und Aschheim-Ismaning, 5 Kilometer Stau, hier dauert 27 Minuten länger durch. B471 Oberschleißheim Richtung Haar zwischen Hochbrück und Ismaning stockt, Zeit plus 19 Minuten. Und B2 die Bodenseestraße in München zwischen der Limesstraße und Freier Mitte, stockender Verkehr, Zeit plus 9 Minuten. Und wo sonst überall derzeit noch ein bisschen stockt, seid ihr in unter 8 Minuten durch.
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13: Teure Bilder gibt es derzeit in München beidseitig in der Riesenburg- und Feuerstraße. Im Landkreis Fürstenfeldbruck wird geblitzt in Gröbenzell am Zillerhof, Landkreis Dachau, Karlsfeld die Hochstraße und im Landkreis Freising in Hohenkammern die Münchner Straße. Staus und Blitzer meldet ihr sehr gerne, kostenlos. Per Anruf oder WhatsApp geht beides an die 08000 1064 1064.
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13: Und er sagt Servus, hallo, puh, Wahnsinn, die Hitze, oder? Der Hochsommer hat uns fest in ganz Oberbayern im Griff, im Schnitt weit über 30 Grad. Was da fehlt zur Abkühlung, ist neben einem Eis selbstverständlich die besten Songs aus 4 Jahrzehnten. Boy Meets Girl, gleich bei uns, U2 mit dabei, das Electric Light Orchestra. Gleich all das nach handgemachten Rock, die machen den Anfang, die Jungs von Aerosmith mit Crying aus dem Jahr 1993 hier bei uns bei Radio Top FM.

0: Klasse Nummer aus dem Jahr 1988 am Dienstagnachmittag bei Radio Turbo FM. Boy Meets Girl, Waiting for Star to Fall. In der nächsten halben Stunde warten auf euch Robbie Williams, Jennifer Rush und nicht zu vergessen unser großes, spannendes Top FM Coverquiz auf euch.
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7: Am Odeonsplatz in München messen wir aktuell 32 Grad, 30 sind es bei euch in Reichling im Landkreis Landsberg. Ja, Bilderbuch, Wetter, der Hochsommer hat uns fest im Griff. Dazu ist es teils recht windig und vor allem in Alpennähe drohen am späteren Nachmittag und am Abend wieder vereinzelt Wärmegewitter. Die weiteren Aussichten kurz und bündig, morgen am Mittwoch ebenso wie am Donnerstag, genau das gleiche Bild wie heute.
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7: Viel los, fangen wir an mit der A93, Rosenheim Richtung Kiefersfelden zwischen dem Inntaldreieck und Oberaudorf, 4 Kilometer Stauzeit, plus 16 Minuten. Dann die A99, der Autobahnring München Südwest Richtung München Süd, zwischen dem Dreieck Feldmoching und Aschheim-Ismaning, 5 Kilometer Stauzeit, plus 38 Minuten. B471, Garching Richtung Haar, zwischen Garching und Ismaning stockt's, obendrauf kommen 10 Minuten, ebenfalls 10 Minuten auf der B13, zwischen Neuherberg und der Neuherberger Straße, dann Stadtgebiet München, Mittlerer Ring, zwischen der Barlandstraße und der Grünwalder Straße stockt's, Zeit plus 9 Minuten, und wo sonst überall derzeit noch ein bisschen zwickt, seid ihr in unter 8 Minuten durch.
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7: Teure Bilder gibt's derzeit in München beidseitig in der Perlacher und in der Effnerstraße. Im Landkreis Starnberg wird geblitzt, in Tutzing in der Hauptstraße und in Dachau noch in der Augsburger Straße. Staus und Blitzer meldet ihr gerne kostenlos per Anruf oder WhatsApp. Geht beides an die 08000 1064 1064.
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7: Ja, servus ihr Lieben. Wir gehen wie gewohnt um diese Zeit wieder auf die Suche nach einem Originalsong. Die Regeln, die sind auch ganz einfach und kurz erklärt. Ich spiele euch einen Schnipsel aus einer Coverversion eines Liedes vor und ihr müsst erraten bzw. herausfinden, von wem das Original ist, ganz nach dem Motto, wer hat's zuerst gesungen? Also hier unser erster Hinweis. Also, wer hat's zuerst gesungen? Schnell mir ins Studio am besten eine WhatsApp schicken an die 08000 1064 1064.

0: Dienstagnachmittag bei Radio Top FM um 20 Minuten vor 16 Uhr.
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0: Und wir sind mittendrin im Top FM Cover Quiz und das wird heute eine knifflige Geschichte. Bitte nochmal ganz deutlich die Ohren spitzen. Wir suchen das Original. Schnipsel vom Cover spiele ich euch nochmal vor. Und noch ein zweiter Hinweis. So, das waren die Schnipsel vom Cover und wie gesagt, aufgemerkt, wir suchen das Original. Wer hat's als Erster gesungen? Und dann noch die Frage an euch, welchen Song sollen wir dann für euch spielen? Das Cover oder das Original? Schnell noch eine WhatsApp ins Studio an die 08000 1064 1064. Die Auflösung gleich nach Robbie Williams.

Robbie Williams und Let Me Entertain You. Auflösung fürs Top FM Cover Quiz. Alice Cooper, Poison, das haben viele gewusst aus dem Jahr 1989. Der Manfred aus München, die Isabelle aus Rosenheim und das Cover, für die haben sich dann viele entschieden. Heiße Dixie mit Poison. Hier euer Wunsch.

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4: Ich bin Dominik Schweiger. Tagsüber Hitze und nachts dann kaum Abkühlung. Deutschland schwitzt in der aktuellen Hitzewelle rund um die Uhr. Und in den kommenden Nächten wird es laut deutschem Wetterdienst noch wärmer. Auch bei unseren Nachbarn in Frankreich ist es richtig heiß. Meine Kollegin Rachel Sommer ist in Paris. Wie gehen denn die Leute bei dir mit der Hitze um?
5: Ja, hier in Frankreich ist es sowohl tagsüber als auch nachts gerade ziemlich warm. Menschen wird geraten, im Homeoffice zu bleiben. Unterricht und auch Freizeitkurse werden abgesagt. Was hier ansonsten sehr verbreitet ist, ist die Haut zu befeuchten. Viele Französinnen und Franzosen besprühen ihren Körper zwischendurch mit Wasser, einfach mit einer Sprühflasche. Und auch auf den Straßen gibt es immer wieder kleine Sprühnebelduschen.
4: Danke, Rachel. Wegen der Hitzewelle will Baden-Württembergs Kultusminister Jung klarere Regeln für hitzefrei an Schulen. Bisher gibt's in seinem Bundesland nämlich nur die Empfehlung, den Unterricht ab 25 Grad im Schatten zu beenden. Daraus sollte seiner Meinung nach eine verbindlichere Sollregel werden. Die Entscheidung soll aber laut Jung weiter bei den Schulen liegen. CSU-Chef Söder hat sich in der Debatte um die Renten- und Sozialreformen gegen eine Abschaffung von Minijobs ausgesprochen. Das hatte die Rentenkommission vorgeschlagen. Söder meint aber, Reformen in dieser Hinsicht müsste man mit sehr viel Sorgfalt machen. Man müsse aufpassen, dass man nicht Schaden anrichtet, den man nach einem Jahr wieder korrigieren muss. Der Spielzeughersteller Playmobil hat die Produktion in Deutschland beendet. Im Werk im mittelfränkischen Zirndorf sind die letzten Beschäftigten freigestellt worden. Die Herstellung der bekannten Playmobil-Figuren wird künftig in den Werken in Malta und Tschechien gebündelt. Als Grund nennt das Unternehmen Kosteneinsparungen. Zirndorf bleibt aber weiterhin Unternehmenssitz von Playmobil.
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6: Hier in Grafing gibt's am Samstag Musik aus Oberbayern für Oberbayern. Beim 25. Grafinger Kneipenfestival werden Restaurants, Cafés und Bars zur Bühne für Künstler aus der Region. Die Idee? Genießen, mitsingen, lauschen und euch mit Leckereien versorgen lassen. Der Vorverkauf läuft schon. Für 12 Euro könnt ihr den ganzen Abend von Lokal zu Lokal ziehen. Und für alle Kurzentschlossenen gibt's auch noch eine Abendkasse. Dafür werden übrigens auch noch Helfer gesucht. Als Lohn gibt's 50 Euro und Freigetränke. Aus Grafing, Zoe Mesenbrink.
7: Und mehr Nachrichten aus Oberbayern wieder in einer Stunde in den Top FM Nachrichten.
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7: Am Seebad in Starnberg messen wir aktuell 33 Grad, 32 sind es bei euch in Taufkirchen an der Filz im Landkreis Erding. Ja, Bilderbuchwetter. Der Hochsommer hat uns heute fest im Griff im späteren Tagesverlauf und am frühen Abend kann es vor allem in Alpennähe wieder zum einen oder anderen Wärmegewitter kommen. Die weiteren Aussichten, es bleibt weiterhin sehr heiß. Morgen am Mittwoch ebenso wie am Donnerstag dann bei Topwerten von teils über 35 Grad.
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7: Einiges los, fangen wir an mit der A93 Rosenheim Richtung Kiefersfelden zwischen Reichenhardt und Oberaudorf, 5 Kilometer Stauzeit plus 19 Minuten. A99 der Autobahnring München Südwest Richtung Südwest zwischen Kreuznord und Lochhausen, 10 Kilometer Stocken, Zeit plus 18 Minuten. Dann viel Geduld. Ebenfalls auf der A99 ist gefragt, München Südwest Richtung München Süd. Zwischen dem Dreieckfeld Moching und Aschheim-Ismaning 7 Kilometer Stau, Zeit plus 56 Minuten. B13 zwischen Neuherberg und der Neuherberger Straße stockt, Zeit plus 10 Minuten. B471 Oberschleißheim Richtung H zwischen Hochbrück und Ismaning stockt, hier kommen 22 Minuten obendrauf. Und Stadtgebiet München Mittler Ring zwischen der Landshuter Allee und der Dietlindenstraße stockende Verkehr, Zeit plus aktuell 23 Minuten. Und wo sonst derzeit überall noch ein bisschen stockt, seid ihr in unter 10 Minuten durch.
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7: Teure Bilder gibt es derzeit in München, beidseitig in der Effner- und Perlacher Straße. In Dachau wird geblitzt, in der Augsburger Straße, im Landkreis Ebersberg, in Marktschwaben in der Pruhinger Straße und im Landkreis Starnberg in Tutzing in der Hauptstraße. Staus im Blitzer, das meldet ihr sehr gerne, kostenlos. Per Anruf oder WhatsApp geht beides an die 08000 1064 1064.
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7: Und er sagt Servus, hallo, schön, dass ihr mit dabei seid an diesem Dienstag, Nachmittag. Ja, in Bayern im Schnitt Temperaturen von über 30 Grad, Schwitzen ist da angesagt. Deswegen gibt's uns von Radio Top FM, wir sorgen nämlich für Abkühlung mit den coolsten Songs aus 4 Jahrzehnten. Handgemachter Rock, vorne mit Foreigner gleich bei uns dabei, dann musikalisch eine ganz andere Richtung. Der King of Pop, Michael Jackson, Bon Jovi. All das nach Pat Benatar und We Belong aus dem Jahr 84 hier bei uns bei Radio Top FM.

So klingt der handgemachte Rock am Dienstagnachmittag bei Radio Top FM. Wanted Dead or Alive aus dem Jahr 87. Musikalisch machen wir, wie soll man sagen, eine 180-Grad-Wende. Kommen zu diesem Herrn hier, dem King of Pop, leider viel zu früh von uns gegangen. Michael Jackson, Who Is It? Aus dem Jahr 92 bei Radio Top FM.

0: ganz groß in der Musikszene. Phil Collins, You'll Be in My Heart, aus dem Jahr 99 am Dienstagnachmittag bei Radio Top FM. In der nächsten halben Stunde dürft ihr euch auf Musik im Dreierpack freuen. Mit dabei die große alte Rocke Tina Turner, Patti Smith und Mike Oldfield zusammen mit Roger Chapman. Außerdem verraten wir euch ein paar Tricks, wie ihr euch gegen diese aktuelle Hitzewelle bei uns in Oberbayern am besten rüsten könnt.
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0: Am Freising und Dom, da messen wir aktuell 32 Grad, 33 sind es bei euch in Emmering im Landkreis Fürstenfeldbruck. Ja, der Hochsommer hat uns heute in ganz Oberbayern fest im Griff. Die Sonne gibt ihr Bestes, aber Obacht, vor allem im Lauf des späteren Nachmittags bzw. frühen Abends kann es in Alpennähe wieder vereinzelt zum einen oder anderen teils heftigen Wärmegewitter kommen. Die weiteren Aussichten morgen am Mittwoch ebenso wie am Donnerstag, Sonne satt bei Topwerten um die 35 Grad.
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0: Einiges los, fangen wir an mit der A9 Nürnberg Richtung München. Zwischen Garching-Nord und dem Kreuz München-Nord 3 Kilometer Stau mit einem Zeitplus von 13 Minuten. Dann die A93 Rosenheim Richtung Kiefersfelden zwischen Reichenhardt und Oberaudorf. 5 Kilometer Stau, Zeitplus 21 Minuten. A99 Autobahnring München Südwest Richtung Süd zwischen Kreuz Nord und Lochhausen. 11 Kilometer Stocken, Zeitplus 22 Minuten. Nochmals die A99 zwischen dem Dreieckfeld Moching und Aschheim-Ismaning. 8 Kilometer Stau, hier dauert es 55 Minuten länger durch. Dann die B23 Garmisch Richtung Leermoos. Zwischen Garmisch und Greinau stockt Zeitplus 15 Minuten. B471 Oberschleißheim Richtung Haar zwischen Hochbrück und Aschheim-Ismaning. Stockender Verkehr, hier dauert es 24 Minuten länger durch. Und Stadtgebiet München Mittlerer Ring zwischen der Schwansee und der Blinganser Straße stockt Zeitplus 13 Minuten. Und zwischen der Leichenauer Straße und der Dietlindenstraße auch hier stockender Verkehr, rechnet hier gut 20 Minuten länger ein. Und wo es derzeit sonst überall noch zwickt, seid ihr in unter 10 Minuten durch.
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0: Teure Bilder gibt es derzeit in München, beidseitig in der Effner- und Perlacher Straße. In Dachau wird geblitzt in der Augsburger Straße. In Farnshausen im Landkreis Freising in der Ingolstädter Straße und in Tutzing im Landkreis Starnberg gibt's teure Bilder in der Hauptstraße. Staus und Blitzer meldet ihr gerne kostenlos. Per Anruf oder WhatsApp geht beides an die 08000 1064 1064.

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0: die große alte Rockröhre Tina Turner, We Don't Need Another Hero, am Dienstagnachmittag bei Radio Top FM. Ganz Oberbayern schwitzt, im Schnitt haben wir um die 34 Grad. Und da stellt sich natürlich für viele die Frage, wie kühlt man sich am besten bei der Hitze ab? Und die Frage haben wir an euch mal direkt weitergeleitet. Wir haben uns umgehört in München und in Dachau. Hier eure Antworten.
1: Wir fahren jetzt an den See.
2: In Schatten gehen.
3: Ich nehme mir ein Sixer Wasser und jede halbe Stunde gebe ich mir einen halben Liter auf den Kopf, weil ich draußen auf der Straße arbeite.
1: Bier. Mit Wasser. Wasser ist das Beste. Wir planschen im Garten. Gartenschlauch ist auch immer toll. Und eine Flasche Wasser über die Beine, über die Arme. Und das Leben macht wieder Spaß.
0: So schaut's aus. Und mit Radio Top FM macht's doppelt Spaß, denn wir haben sie die besten Songs aus 4 Jahrzehnten. Gleich mit dabei die Red Hot Chili Peppers. Gleich nach einer rockigen Nummer von und mit Queen.

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2: Ich bin Dominik Schweiger. Große Teile Europas ächzen unter der aktuellen Hitzewelle. In mehreren Regionen Italiens, Frankreichs und Spaniens gelten entsprechende Warnungen. Im Norden Spaniens werden örtlich bis zu 40 Grad erwartet. In Italien hat das Gesundheitsministerium für 14 Städte die höchste Hitzewarnstufe ausgerufen, darunter in Rom und Mailand. In Deutschland breitet sich die Hitze derzeit vom Süden weiter nach Norden aus. Der NC, also ein bestimmter Abischnitt fürs Studium, verliert bei uns immer weiter an Bedeutung. Laut dem Zentrum für Hochschulentwicklung sind nur noch etwa ein Drittel der Studiengänge zulassungsbeschränkt. Mehr von Claudia Wächter.
3: Nächtelanges Büffeln für einen Top-Abi-Durchschnitt ist nicht mehr unbedingt nötig. Die allermeisten Studierenden, die können nämlich nun das Fach und auch die Hochschule wählen, sagen die Forschenden. Und selbst in NC-Studienfächern wie Medizin oder Pharmazie, da ist die Chance nun größer, einen Platz zu ergattern, weil das Angebot zunimmt.
2: Die bayerische Staatsregierung will in den kommenden Jahren rund 10 Milliarden Euro in Unikliniken und Hochschulen stecken. Dazu sind große Bauprojekte an den Unikliniken in München, Augsburg und Würzburg geplant. Außerdem sollen Hochschulen saniert und neue Gebäude gebaut werden. Daneben wird das Hochschulrecht reformiert, KI soll mehr zum Einsatz kommen und es soll mehr gegen Antisemitismus und Gewalt getan werden. Die Augsburger Staatsanwaltschaft ermittelt gegen mehrere Verdächtige aus der Baubranche. Dabei geht es um den Verdacht, Sozialversicherungsbeiträge in Höhe von rund 23 Millionen Euro hinterzogen zu haben. Bei einer groß angelegten Razzia durchsuchten rund 370 Einsatzkräfte Baustellen, Geschäftsräume und Wohnungen in Bayern und Baden-Württemberg. 4 Personen wurden festgenommen.
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4: Wenn eine Stadt zur Kunstgalerie wird. Hier in Starnberg geht die Art Starnberg so langsam in den Endspurt. Noch bis Samstag könnt ihr im ganzen Stadtgebiet bunte Kunst hautnah erleben. Insgesamt machen da 50 Künstlerinnen und Künstler mit. Und egal ob in Geschäften, Restaurants oder auch in Praxen, überall gibt's Kunstwerke zu bewundern. Und wer währenddessen lieber Sonne tanken möchte, ist auch kein Problem. Selbst an der Seepromenade gibt's Kunst zu entdecken. Aus Starnberg, Pia Wörth.
5: Und mehr Nachrichten aus Oberbayern wieder in einer Stunde in den Top FM Nachrichten.
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5: An der Münchner Residenz messen wir aktuell 32 Grad, 31 sind's bei euch in Holzkirchen. Ja, Bilderbuchwetter. Die Sonne zeigt sich in ganz Oberbayern von ihrer besten Seite, aber Obacht, vor allem in Alpennähe kann's vereinzelt noch zum ein oder anderen teils heftigen Wärmegewitter kommen. Die weiteren Aussichten, morgen am Mittwoch ebenso wie am Donnerstag, Sonne satt bei Topwerten von dann über 35 Grad.
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5: A9 Nürnberg Richtung München zwischen Eching und dem Kreuz München Nord 4 Kilometer Stau, Zeit plus 18 Minuten. A92 München Richtung Deggendorf zwischen Dreieckfeld Moching und dem Kreuz Neufahrn 8 Kilometer stockender Verkehr mit einem Zeitplus von 11 Minuten. A93 Rosenheim Richtung Kiefersfelden zwischen Reischnade und Oberaudorf 3 Kilometer Stau, hier dauert es 10 Minuten länger durch. A96 München Richtung Lindau zwischen Blumenau und München Freiham Süd 3 Kilometer Stau, hier kommen 12 Minuten obendrauf, ebenfalls 12 Minuten länger dauert es auf der A99 West Richtung Lindau zwischen dem Dreieckfeld Moching und dem Dreieck Allach, hier 5 Kilometer Stau. Dann nochmal die A99 zwischen Dreieckfeld Moching und Aschheim-Ismaning, hier 8 Kilometer Stau, rechnet hier gut eine Stunde länger ein. B13 zwischen Neuherberg und der Neuherberger Straße stockender Verkehr mit einem Zeitplus von 10 Minuten. B471 Oberschleißheim Richtung Haar zwischen Lustheim und Aschheim-Ismaning stockt Zeitplus 35 Minuten. Und Mittlerer Ring zwischen der Leichenauer Straße und der Dietlindenstraße stockender Verkehr Zeitplus 20 Minuten. Und wo sonst überall derzeit noch ein bisschen zwickt, seid ihr in unter 9 Minuten durch.
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5: Teure Bilder gibt es derzeit in Kempfing im Landkreis Erding in der Ortseinfahrt. Im Landkreis Dachau wird geblitzt, in Petershausen in der Jetzendorfer Straße. Landkreis Erding blitzgefährlich, in Forstern noch die Breißendorfer Straße. Und in München beidseitig in der Ungerer Straße, Germering dann noch die Blannecker Straße. Staus und Blitzer meldet ihr gerne kostenlos per Anruf oder WhatsApp. Geht beides an die 08000 1064 1064.
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5: Und der sagt Servus, hallo. Der Hochsommer hat uns in Oberbayern fest im Griff. Überall Temperaturen von über 30 Grad. Schwitzen ist angesagt. Auf dem Weg hinein in den wohlverdienten Feierabend. Schön, dass ihr mit dabei seid mit den besten Songs aus 4 Jahrzehnten. Bryan Adams gleich mit am Start. Jimmy Cliff, The Course, all das nach Alan Parsons Project. Ein Klassiker aus dem Jahr 1984, Don't Answer Me, hier bei uns bei Radio Top FM.

So klingen sie, die 80er, am Dienstagnachmittag bei Radio Top FM, Melissa Etheridge. Like the way I do. Mehr 80er mit Bryan Adams gleich bei uns, gleich nach Jimmy Cliff und I Can See.

0: Musikers, Bella Italia. Das ist das Mindeste, wenn sie schon nicht bei der Fußballwelt dabei sind. Mr. Eros Ramazzotti am Dienstagnachmittag bei Radio Top FM. Gute Laune Musik gleich bei uns, vorne mit Katrina und The Waves.
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0: Im Markt Indersdorf im Landkreis Dachau messen wir aktuell 31 Grad. In Ismaning im Landkreis München sind es momentan 32 Grad. Ja, Bilderbuchwetter, der Hochsommer hat uns fest im Griff. Sonne satt, aber Obacht, vor allem in Alpennähe kann es heute vereinzelt noch zum ein oder anderen Wärmegewitter kommen. Die weiteren Aussichten, morgen am Mittwoch ebenso wie am Donnerstag, das gleiche Bild wie heute, wird sogar noch ein Tick wärmer werden. Topwerte, die wir dann erreichen, liegen um die 35 Grad.
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0: Oh ja, viel los. A9 Nürnberg Richtung München zwischen Garching Nord und dem Kreuz München Nord. 4 Kilometer Stauzeit plus 14 Minuten. A92 München Richtung Deggendorf zwischen Dreieckfeld Moching und dem Kreuz Neufahren. 9 Kilometer stockend, hier kommen 12 Minuten obendrauf. A94 München Richtung Passau zwischen Zamdorf und Feldkirchen West. 3 Kilometer, 25 Minuten plus. A96 München Richtung Lindau zwischen Blumenau und München Freiheim Süd. 3 Kilometer Stau, Zeit plus 11 Minuten. Ebenfalls 11 Minuten länger dauert es auf der A99 West Richtung Lindau zwischen dem Dreieckfeld Moching und dem Dreieck Allach. Dann die A99 90 noch zwischen Aschheim-Ismaning und Neuherberg 6 Kilometer Stau. Hier kommen 15 Minuten obendrauf und unser Sorgenkind heute Nachmittag nochmals die A99 Richtung Südwest zwischen Ludwigsfeld und Aschheim-Ismaning. Hier 8 Kilometer Stau mit einem Zeitplus von einer satten Stunde. Dann die B13 zwischen Neuherberg und der Neuherberger Straße. Hier 10 Minuten obendrauf rechnen. B471 Oberschleißheim Richtung Haar zwischen Hochbrück und Aschheim-Ismaning. Stockender Verkehr, Zeit plus 45 Minuten. B301 Ismaning Richtung Abensberg zwischen Goldach und Heilberg-Moos. Hier dauert es eine Viertelstunde länger. Und Stadtgebiet München, oh mein Gott, Mittlerer Ring rechnet hier mal im Schnitt auf der kompletten Ringstrecke mit einem Zeitplus von 25 Minuten. Und wo es sonst derzeit überall noch stockt, seid ihr in unter 9 Minuten durch.
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0: Teure Bilder gibt es derzeit in München beidseitig auf der Drigalski-Allee und der Ungerer Straße. In Germering wird geblitzt in der Planecker Straße. Forstern, das ist im Landkreis Erding, in der Breisendorfer Straße. Und im Landkreis Dachau haben wir einen in Petershausen in der Jetzendorfer Straße. Staus und Blitzer meldet ihr gerne kostenlos per Anruf oder WhatsApp. Geht beides an die 08000 1064 1064.
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0: Und wie immer um diese Zeit ist Rätselzeit angesagt, auch bei Temperaturen von über 30 Grad. Es geht um Ruhm, Ehre und Respekt. Und heute sind wir auf der Suche nach einer Fernsehserie. Hier unser erster Hinweis. Also, um welche Fernsehserie handelt es sich? Am besten schnell, wenn ihr es wisst, mir eine WhatsApp ins Studio schicken an die 08000 1064 1064. Und bis es soweit ist, gibt's bei uns gute Laune-Musik aus dem Jahr 1985. Katrina and the Waves, Walking on Sunshine. Den zweiten Schnipsel dann gleich.

0: Gute Laune Musik am Dienstagnachmittag. Katharina unterwegs. Walking on Sunshine aus dem Jahr 1985. Wir sind mittendrin bei dem hier. 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
0: Und es geht wie immer um Ruhm, Ehre und Respekt. Heute sind wir auf der Suche nach einer Fernsehserie. Den ersten Hinweis hatte ich euch schon gegeben. Hier kommt er nochmal. Und wie versprochen, Hinweis Nummer 2. So, jetzt müsst ihr bei dem einen oder anderen Klick gemacht haben, oder? Welche Fernsehserie suchen wir? Schnell eine WhatsApp ins Studio, schreiben an die 08000 1064 1064. Die Auflösung dann in gut 6 Minuten.

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1: Und heute waren wir auf der Suche nach einer Fernsehserie, nämlich dieser hier. Wunderbar, und das haben wirklich sehr, sehr viele gewusst. Auflösung natürlich, die RTL-Kult-Soap unter uns war richtig. Das haben stellvertretend für viele unter anderem gewusst. Der Klaus aus St. Wolfgang, die Maria aus Rosenheim, der Mike aus Garmisch, der Basti und die Claudia aus München, der Christian aus Bubing. Für alle die und die anderen Ruhm, Ehre und Respekt. Und dann freuen wir uns heute schon auf das Feierabendrätsel von morgen. Bis es soweit ist, gibt's jetzt erstmal Weltklasse 80er. Simply Red hier bei uns bei Radio Top FM. 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

0: Ich bin Dominik Schweiger. Europa stöhnt unter der Hitze. In Teilen Frankreichs werden in den kommenden Tagen bis zu 44 Grad erwartet. Wegen der hohen Temperaturen drosseln einige französische Atomkraftwerke ihre Leistung, damit die Flüsse nicht noch wärmer werden als ohnehin schon. Auch hier bei uns ist es extrem heiß. Für Teile des Südwestens gilt eine Warnung vor extremer Hitze. Dort könnten örtlich mehr als 40 Grad gemessen werden. Bayern investiert kräftig in seine Universitätskliniken. Wie Ministerpräsident Söder und Wissenschaftsminister Blume mitteilten, sollen fast 10 Milliarden Euro in die Standorte Augsburg, München und Würzburg fließen. Mit dem Geld sollen dort Neu- und Umbauten finanziert werden. Auch die Uniklinik Erlangen profitiert. Sie bekommt ein neues Hochleistungs-MRT. Unser Rentensystem soll reformiert werden und Kanzler Merz will alle Vorschläge der Rentenkommission dazu umsetzen. Und er bekommt Unterstützung vom Wirtschaftsexperten Felbermayr. Das geplante Modell dürfe nicht scheitern und sollte genau so umgesetzt werden, hieß es. Unter anderem soll das Renteneintrittsalter schrittweise an die Lebenserwartung angepasst und eine zusätzliche Kapitalrente geschaffen werden. Bei der Fußball-WM spielen heute zwei Mitfavoriten auf den Titel ihren zweiten Spieltag. Los geht's um 19 Uhr mit Portugal gegen Usbekistan. Um 22 Uhr trifft dann Thomas Tuchel mit seinen Engländern auf Ghana. Portugal wartet doch auf einen Sieg beim laufenden Turnier. Die Engländer könnten den Gruppensieg klar machen, wenn sie gewinnen.
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2: Hier in Grafing gibt's am Samstag Musik aus Oberbayern für Oberbayern. Beim 25. Grafinger Kneipenfestival werden Restaurants, Cafés und Bars zur Bühne für Künstler aus der Region. Die Idee? Genießen, mitsingen, lauschen und euch mit Leckereien versorgen lassen. Der Vorverkauf läuft schon. Für 12 Euro könnt ihr den ganzen Abend von Lokal zu Lokal ziehen. Und für alle Kurzentschlossenen gibt's auch noch eine Abendkasse. Dafür werden übrigens auch noch Helfer gesucht. Als Lohn gibt's 50 Euro und Freigetränke. Aus Grafing, Zoe Mesenbrink.
3: Und mehr Nachrichten aus Oberbayern wieder in einer Stunde in den Top FM Nachrichten.
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3: In Vaterstetten im Landkreis Ebersberg messen wir aktuell 31 Grad. 32 sind es bei euch in Seefeld im Landkreis Starnberg. In der Nacht, ja, da wird es bei uns sternenklar werden. Tiefstwerte um die 20 Grad. Die weiteren Aussichten. Der Hochsommer hat uns weiterhin fest im Griff. Morgen am Mittwoch ebenso wie am Donnerstag, da knacken wir dann sogar die 35 Grad Marke.
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3: Viel los, fangen wir an mit der A9 Nürnberg Richtung München zwischen Garching Nord und dem Kreuz Nord. 4 Kilometer Stau mit einem Zeitplus von 20 Minuten. A92 München Richtung Deggendorf zwischen Dreieckfeld-Moching und Kreuz Neufahren 9 Kilometer stocken, Zeitplus 10 Minuten. A94 München Richtung Passau zwischen Dagelfing und Feldkirchen West 3 Kilometer Stau, hier dauert es 24 Minuten länger durch. Dann die A99, das Problemkind zwischen Ludwigsfeld und Aschheim-Ismaning 9 Kilometer Stau, Zeitplus 1 Stunde. B13 zwischen Neuherberg und der Neuherberger Straße stockt es mit einem Zeitplus von 12 Minuten. Und auf dem gesamten mittleren Ring rechnet hier mal gut ungefähr eine Viertelstunde länger ein. Wo sonst überall zwickt, seid ihr in unter 9 Minuten durch.
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3: Und eure Bilder gibt's derzeit in München beidseitig auf der Trigalski-Allee und der Ungerer Straße. In Tutzing wird geblitzt, im Landkreis Starnberg auf der Hauptstraße. Landkreis Erding blitzgefährlich in Forstern, die Breißendorfer Straße und in Kempfing in der Ortseinfahrt. Staus und Blitzer meldet ihr gerne. Kostenlos per Anruf oder WhatsApp geht beides an die 08000 1064 1064.
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3: Und er sagt Servus, Hallo an diesem doch sehr, sehr heißen Dienstag, späten Nachmittag. Temperaturen von über 30 Grad, da ist Schwitzen angesagt. Mein Gott, Sie sind alle glücklich, die jetzt eine Klimaanlage haben. Wir sorgen trotzdem für Abkühlung mit den coolsten Songs aus 4 Jahrzehnten. Lionel Richie gleich mit dabei, Alana Miles, all das nach Nick Kamen und I Promise Myself aus dem Jahr 1990.

Lionel Richie auf dem Weg hinein in den wohlverdienten Feierabend mit All Night Long. Um 17:45 an einem sehr, sehr heißen Dienstag. Im Schnitt noch weit über 30 Grad. Puh, schwitzen ist angesagt. Jetzt mit Alanis Miles und Black Velvet hier bei uns bei Radio Top FM.

0: klingen sie, die 80er am Dienstagabend bei Radio Top FM. Tom Petty und Free Fallin' aus dem Jahr 89. In der nächsten halben Stunde dürft ihr euch unter anderem freuen auf Secret Love von und mit den Bee Gees.
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0: Am Münchner Stachus messen wir aktuell 31 Grad. 30 sind es bei euch in Haag an der Amper. In der kommenden Nacht, da wird es sternenklar werden. Tiefstwerte um die 20 Grad. Die weiteren Aussichten, kurz gesagt, der Hochsommer hat uns weiterhin fest im Griff. Morgen, am Mittwoch ebenso wie am Donnerstag, Sonne satt bei Topwerten von dann bis zu 35 Grad.
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0: A9 Nürnberg Richtung München zwischen Garching Nord und dem Kreuz München Nord 4 Kilometer Stau mit einem Zeitplus von 21 Minuten. A94 München Richtung Passau zwischen am Moosfeld und Feldkirchen West 2 Kilometer Stau, Zeitplus 22 Minuten. Dann die A99, der Autobahnring München Südwest Richtung Süd zwischen Dreieckfeld Moching und Aschheim-Ismaning. Hier nach wie vor viel Geduld, 9 Kilometer Stau, Zeitplus 1 Stunde. Dann Stadtgebiet München, der mittlere Ring rechnet hier auf dem kompletten Ring mit einem Zeitplus von gut 15 Minuten. Und wo es sonst derzeit überall noch ein bisschen zwickt, seid ihr in unter 10 Minuten durch.
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0: Und teure Bilder gibt's derzeit in München, beidseitig auf der Trigalski-Allee und der Ungerer Straße. Staus am Blitzer, meldet dir gerne kostenlos per Anruf oder WhatsApp. Geht beides an die 08000 1064 1064.

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Dienstagabend bei Radio Top FM mit den Bee Gees und Secret Love. Gleich bei uns Zeitreise, da entführen wir euch zurück in die 70er, genauer gesagt ins Jahr 1977 zu Peter Gabriel, gleich nach dem Klassiker von Yes, Owner of a Lonely Heart hier bei uns.

0: Dienstagabend kurz vor 19 Uhr, jetzt gleich bei uns die Top FM Nachrichten, das Neueste aus aller Welt und in der nächsten Stunde für euch selbstverständlich wieder die besten Songs aus 4 Jahrzehnten für einen hoffentlich entspannten Dienstagabend. Ich bin Thomas Stupitzer, sag Tschüss, Servus und bis morgen Vormittag.
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8: Ich bin Oliver Urbanke. In Deutschland rücken ein steigendes Rentenalter und eine weitreichende Umgestaltung der Alterssicherung näher. Union und SPD wollen die Empfehlungen der Rentenkommission schnell 1:1 umsetzen. Thomas Thonfeld berichtet.
9: Kern der Empfehlungen ist eine neue Kapitalrente. Sie soll das Rentenniveau stabilisieren. Dafür sollen Arbeitgeber und Arbeitnehmer 2% des Bruttoeinkommens zahlen, zusätzlich zum normalen Rentenbeitrag. Außerdem geplant ein schrittweise ansteigendes Renteneintrittsalter und keine Frührente ohne Abschläge mehr ab 63. Frühestens ab 64 soll man künftig in Rente gehen können, aber dann mit Abschlägen.
8: Vertreter der islamistischen Taliban sind erstmals seit ihrer Machtübernahme in Afghanistan von der EU-Kommission zu Gesprächen in Brüssel empfangen worden. Bei dem Austausch ging es um die Abschiebung von Afghanen in ihre Heimat. Das bestätigte die EU-Kommission. Ziel der Gespräche ist es demnach, mehr Rückführungen aus der EU von afghanischen Staatsangehörigen zu ermöglichen, die Straftaten begangen haben. Bei der Studienplatzvergabe in Deutschland verliert ein guter Abi-Schnitt immer weiter an Bedeutung. Zum kommenden Wintersemester werden laut einer Auswertung des Zentrums für Hochschulentwicklung nur noch rund 30% aller Studienangebote in Deutschland eine Zulassungsbeschränkung haben, wie zum Beispiel den Numerus Clausus.

0: einen Eignungstest. Noch vor einigen Jahren waren es 40% aller Studiengänge. Der Spielzeughersteller Playmobil hat die Produktion in Deutschland beendet. Im Werk in Dietenhofen sind die letzten Beschäftigten freigestellt worden. Die Herstellung der bekannten Playmobil-Figuren wird künftig in den Werken in Malta und Tschechien gebündelt. Als Grund nennt das Unternehmen Kosteneinsparungen.
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2: Wenn eine Stadt zur Kunstgalerie wird. Hier in Starnberg geht die Art Starnberg so langsam in den Endspurt. Noch bis Samstag könnt ihr im ganzen Stadtgebiet bunte Kunst hautnah erleben. Insgesamt machen da 50 Künstlerinnen und Künstler mit. Und egal ob in Geschäften, Restaurants oder auch in Praxen, überall gibt's Kunstwerke zu bewundern. Und wer währenddessen lieber Sonne tanken möchte, ist auch kein Problem. Selbst an der Seepromenade gibt's Kunst zu entdecken. Aus Starnberg, Pia Wörth.
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4: Am Wiener Platz in München messen wir aktuell 32 Grad. Ebenso viel sind es am Dachauer Schloss. Ja, Bilderbuchwetter. Die Sonne zeigt sich immer noch von ihrer besten Seite. Obacht, vor allem in Alpennähe kann es heute Abend noch vereinzelt zum ein oder anderen Wärmegewitter kommen. Die weiteren Aussichten dann morgen am Mittwoch, ebenso wie am Donnerstag, hat uns der Hochsommer weiterhin fest im Griff bei Topwerten von dann teils sogar über 35 Grad.
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4: Große Probleme haben wir nach wie vor auf der A99, dem Autobahnring München zwischen Ludwigsfeld und Aschheim-Ismaning. Hier 9 Kilometer Stau mit einem Zeitverlust von einer Stunde. Und Stadtgebiet München auf dem mittleren Ring verliert er im Schnitt gut 15 Minuten.
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4: Alles blitzsauber. Wir wünschen weiterhin angenehme und vor allem unfallfreie Fahrt.
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5: In Garmisch-Partenkirchen messen wir aktuell 31 Grad. Ebenso viel sind es am Münchner Stachus. In der kommenden Nacht, da wird es bei uns größtenteils sternenklar werden. Bei Tiefstwerten um die 20 Grad. Die weiteren Aussichten morgen am Mittwoch, ebenso wie am Donnerstag, Sonne satt. Bei Topwerten von dann über 35 Grad.
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6: A9 Nürnberg-München zwischen Garching-Nord und dem Kreuz-Nord. Hier kommen 10 Minuten obendrauf. Bisschen länger braucht ihr auch auf der A94 Passau-München zwischen Zamdorf und Steinhausen. In der Gegenrichtung zwischen Amoosfeld und Feldkirchen-West kommen 13 Minuten obendrauf. A96 Lindau-München zwischen Landsberg am Lech-Ost und Schöffelding 24 Minuten plus. Und auf der A99 Autobahnring München, München-Südwest in Richtung München-Süd zwischen dem Dreieck Feldmoching und Aschheim-Ismaning. Das kann bis zu einer Stunde hier länger dauern.
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6: Blitzer haben wir keine, die sind wahrscheinlich alle weggeschmolzen bei den Temperaturen.
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1: Heute geht's in den Kreis Garmisch-Partenkirchen zum Spielen und zum Planschen. Es geht zu den Kaltwasserfällen in Ohlstadt. Das sieht fantastisch aus, wenn da das Wasser über die schroffen, buckligen Felsen ins Tal stürzt. Erinnert ein bisschen an einen Herr-der-Ringe-Film. Mit die schönsten Fotos gibt's übrigens auf der Brücke mit dem ganz großen Wasserfall. Und gerade jetzt im Sommer auch sehr cool zum Abkühlen. Die Gumpen zum Reinspringen. Wer noch einen Gipfel mitnehmen will, kann noch auf den großen Illing steigen. Insgesamt habt ihr damit dann eine tolle Halbtagstour. Die Kaltwasserfälle in Ohlstadt sind ein malerischer Ausflug für heiße Tage, so wie heute.
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6: Ich bin Oliver Urbanke. Tagsüber Hitze und nachts kaum Abkühlung. Deutschland schwitzt in der aktuellen Hitzewelle rund um die Uhr und in den kommenden Nächten wird's laut deutschem Wetterdienst noch einmal wärmer. Auch bei unseren Nachbarn in Frankreich ist es richtig heiß. Meine Kollegin Rachel Sommer ist in Paris. Wie gehen die Leute denn da mit der Hitze um?
7: Ja, hier in Frankreich ist es sowohl tagsüber als auch nachts gerade ziemlich warm. Menschen wird geraten, im Homeoffice zu bleiben. Unterricht und auch Freizeitkurse werden abgesagt. Was hier ansonsten sehr verbreitet ist, ist die Haut zu befeuchten. Viele Französinnen und Franzosen besprühen ihren Körper zwischendurch mit Wasser, einfach mit einer Sprühflasche. Und auch auf den Straßen gibt es immer wieder kleine Sprühnebelduschen.
6: Danke dir. Im Einzelhandel wird so viel geklaut wie noch nie. Laut dem Handelsforschungsinstitut EHI sind letztes Jahr Waren im Wert von mehr als 4,3 Milliarden Euro gestohlen worden. Am meisten klauen dabei Kunden. Gut 900 Millionen Euro an Waren haben Angestellte mitgehen lassen. Seit dem Jahr 2020 haben die Diebstähle durch Kunden stark zugenommen. Die Augsburger Staatsanwaltschaft ermittelt gegen mehrere Verdächtige aus der Baubranche. Dabei geht es um den Verdacht, Sozialversicherungsbeiträge in Höhe von rund 23 Millionen Euro hinterzogen zu haben. Bei einer groß angelegten Razzia durchsuchten rund 370 Einsatzkräfte Baustellen, Geschäftsräume und Wohnungen in Bayern und Baden-Württemberg. 4 Personen wurden festgenommen. Bei der Fußball-WM spielen heute 2 Mitfavoriten auf den Titel ihren 2. Spieltag. Gerade läuft die Partie Portugal gegen Usbekistan. Um 22 Uhr trifft dann Thomas Tuchel mit seinen Engländern auf Ghana. Portugal wartet noch auf einen Sieg bei dem laufenden Turnier. Die Engländer könnten einen Gruppensieg klar machen, wenn sie heute gewinnen.
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2: Hallo auf die Straßen. A99 München Südwest Richtung München Süd. Zwischen München Ludwigsfeld und Aschheim-Ismaning 9 Kilometer Stau. Hier dauert es eine Dreiviertelstunde länger. B471 Oberschleißheim Richtung Haar. Zwischen Hochbrück und Garching 1 Kilometer Stau. Die Wartezeit 23 Minuten. B2R Mittlerer Ring zwischen Landshuter Allee und Effnerstraße 6 Kilometer Stau, Wartezeit hier 22 Minuten. Und B2R Mittlerer Ring zwischen Grünwalder Straße und München-Sendling 6 Kilometer zähfließender Verkehr, hier dauert es 13 Minuten länger. Allen unterwegs eine gute Fahrt.
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2: Ich bin Oliver Urbanke. Tagsüber Hitze und nachts kaum Abkühlung. Deutschland schwitzt in der aktuellen Hitzewelle rund um die Uhr und in den kommenden Nächten wird's laut deutschem Wetterdienst noch einmal wärmer. Auch bei unseren Nachbarn in Frankreich ist es richtig heiß. Meine Kollegin Rachel Sommer ist in Paris. Wie gehen die Leute denn da mit der Hitze um?
3: Ja, hier in Frankreich ist es sowohl tagsüber als auch nachts gerade ziemlich warm. Menschen wird geraten, im Homeoffice zu bleiben. Unterricht und auch Freizeitkurse werden abgesagt. Was hier ansonsten sehr verbreitet ist, ist die Haut zu befeuchten. Viele Französinnen und Franzosen besprühen ihren Körper zwischendurch mit Wasser, einfach mit einer Sprühflasche. Und auch auf den Straßen gibt es immer wieder kleine Sprühnebelduschen.
2: Danke dir. Im Einzelhandel wird so viel geklaut wie noch nie. Laut dem Handelsforschungsinstitut EHI sind letztes Jahr Waren im Wert von mehr als 4,3 Milliarden Euro gestohlen worden. Am meisten klauen dabei Kunden. Gut 900 Millionen Euro an Waren haben Angestellte mitgehen lassen. Seit dem Jahr 2020 haben die Diebstähle durch Kunden stark zugenommen. Die Augsburger Staatsanwaltschaft ermittelt gegen mehrere Verdächtige aus der Baubranche. Dabei geht es um den Verdacht, Sozialversicherungsbeiträge in Höhe von rund 23 Millionen Euro hinterzogen zu haben. Bei einer groß angelegten Razzia durchsuchten rund 370 Einsatzkräfte Baustellen, Geschäftsräume und Wohnungen in Bayern und Baden-Württemberg. 4 Personen wurden festgenommen. Bei der Fußball-WM spielen heute 2 Mitfavoriten auf den Titel ihren 2. Spieltag. Gerade läuft die Partie Portugal gegen Usbekistan. Um 22 Uhr trifft dann Thomas Tuchel mit seinen Engländern auf Ghana. Portugal wartet noch auf einen Sieg bei dem laufenden Turnier. Die Engländer könnten einen Gruppensieg klar machen, wenn sie heute gewinnen.
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4: In der Nacht ist es bei uns sternenklar bei Tiefstwerten um die 20 Grad. Die weiteren Aussichten am Morgen, am Mittwoch ebenso wie am Donnerstag hat uns der Hochsommer weiterhin fest im Griff. Will heißen, Sonne satt bei Topwerten um die 35 Grad.

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1: Ich bin Oliver Urbanke. Frankreich hat den heißesten Tag seit Beginn der Messungen 1947 erlebt. Das teilt der staatliche Wetterdienst mit. In der Spitze wurden teilweise Werte deutlich über 40 Grad gemessen. Rachel Sommer berichtet.
2: Nach der heißesten Nacht folgt in Frankreich der heißeste Tag seit Jahrzehnten. Riesige Teile des Landes ächzen unter Hitze. Noch nie gab es in so vielen Gegenden Hitzewarnung rot und ein Ende ist noch immer nicht in Sicht. Auch für Touristinnen und Touristen haben die hohen Temperaturen mittlerweile Folgen. So schließen Eiffelturm und Louvre schon um 16 Uhr und selbst bei Mont-Saint-Michel in der sonst eher kühleren Normandie rieten die Betreiber Besuchern dazu, lieber wann anders zu kommen.
1: Unser Rentensystem soll reformiert werden und Kanzler Merz will alle Vorschläge der Rentenkommission dazu umsetzen. Und er bekommt Unterstützung von Wirtschaftsexperte Felbermeier. Das geplante Modell dürfe nicht scheitern und sollte genau so umgesetzt werden wie geplant, sagt er. Unter anderem soll das Renteneintrittsalter schrittweise an die Lebenserwartung angepasst werden. Die bayerische Staatsregierung will in den kommenden Jahren rund 10 Milliarden Euro in Unikliniken und Hochschulen stecken. Dazu sind große Bauprojekte an den Unikliniken in München, Augsburg und Würzburg geplant. Außerdem sollen Hochschulen saniert und neue Gebäude gebaut werden. Zudem wird das Hochschulrecht reformiert, KI soll mehr zum Einsatz kommen und es soll mehr gegen Antisemitismus und Gewalt getan werden. Im Einzelhandel wird so viel geklaut wie noch nie. Laut dem Handelsforschungsinstitut EHI sind letztes Jahr Waren im Wert von mehr als 4,3 Milliarden Euro gestohlen worden. Am meisten klauen Einzelkunden, aber gut 900 Millionen Euro an Waren haben auch Angestellte mitgehen lassen.
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3: In der Nacht ist es bei uns sternenklar, bei Tiefstwerten um die 20 Grad. Die weiteren Aussichten am Morgen, am Mittwoch ebenso wie am Donnerstag hat uns der Hochsommer weiterhin fest im Griff. Will heißen, Sonne satt bei Topwerten um die 35 Grad.
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1: A99 München Südwest Richtung München Süd. Zwischen dem Dreieck München-Feldmoching und Aschheim-Ismaning 6 Kilometer Stau. Hier dauert es aktuell eine Viertelstunde länger.
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1: Ich bin Oliver Urbanke. Frankreich hat den heißesten Tag seit Beginn der Messungen 1947 erlebt. Das teilt der staatliche Wetterdienst mit. In der Spitze wurden teilweise Werte deutlich über 40 Grad gemessen. Rachel Sommer berichtet.
2: Nach der heißesten Nacht folgt in Frankreich der heißeste Tag seit Jahrzehnten. Riesige Teile des Landes ächzen unter Hitze. Noch nie gab es in so vielen Gegenden Hitzewarnung rot und ein Ende ist noch immer nicht in Sicht. Auch für Touristinnen und Touristen haben die hohen Temperaturen mittlerweile Folgen. So schließen Eiffelturm und Louvre schon um 16 Uhr und selbst bei Mont-Saint-Michel in der sonst eher kühleren Normandie rieten die Betreiber Besuchern dazu, lieber wann anders zu kommen.
1: Unser Rentensystem soll reformiert werden und Kanzler Merz will alle Vorschläge der Rentenkommission dazu umsetzen. Und er bekommt Unterstützung von Wirtschaftsexperte Felbermeier. Das geplante Modell dürfe nicht scheitern und sollte genau so umgesetzt werden wie geplant, sagt er. Unter anderem soll das Renteneintrittsalter schrittweise an die Lebenserwartung angepasst werden. Die bayerische Staatsregierung will in den kommenden Jahren rund 10 Milliarden Euro in Unikliniken und Hochschulen stecken. Dazu sind große Bauprojekte an den Unikliniken in München, Augsburg und Würzburg geplant. Außerdem sollen Hochschulen saniert und neue Gebäude gebaut werden. Zudem wird das Hochschulrecht reformiert, KI soll mehr zum Einsatz kommen und es soll mehr gegen Antisemitismus und Gewalt getan werden. Im Einzelhandel wird so viel geklaut wie noch nie. Laut dem Handelsforschungsinstitut EHI sind letztes Jahr Waren im Wert von mehr als 4,3 Milliarden Euro gestohlen worden. Am meisten klauen Einzelkunden, aber gut 900 Millionen Euro an Waren haben auch Angestellte mitgehen lassen.
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3: In der Nacht ist es bei uns sternenklar, bei Tiefstwerten um die 20 Grad. Die weiteren Aussichten morgen am Mittwoch ebenso wie am Donnerstag hat uns der Hochsommer weiterhin fest im Griff. Will heißen, Sonne satt bei Topwerten um die 35 Grad.

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1: Mit Hendrik Daum. In Deutschland rücken ein steigendes Renteneintrittsalter und eine weitreichende Umgestaltung der Alterssicherung jetzt näher. Union und SPD wollen die Empfehlungen der Rentenkommission schnell 1:1 umsetzen. Thomas Thunfeld berichtet.
2: Kern der Empfehlungen ist eine neue Kapitalrente. Sie soll das Rentenniveau stabilisieren. Dafür sollen Arbeitgeber und Arbeitnehmer 2% des Bruttoeinkommens zahlen, zusätzlich zum normalen Rentenbeitrag. Außerdem geplant ein schrittweise ansteigendes Renteneintrittsalter und keine Frührente ohne Abschläge mehr ab 63. Frühestens ab 64 soll man künftig in Rente gehen können, aber dann mit Abschlägen.
1: Die AfD liegt in einer aktuellen Wahlumfrage weiter deutlich vor der Union. Im RTL-NTV-Trendbarometer kommt die Partei unverändert auf 27%, während die Union im Vergleich zur Vorwoche um einen Punkt zulegt auf 22%. Die FDP verliert laut der Umfrage einen Punkt und würde aktuell mit 4% den Einzug in den Bundestag verpassen. Der Spielzeughersteller Playmobil hat die Produktion in Deutschland beendet. Im Werk in Dietenhofen sind die letzten Beschäftigten freigestellt worden. Die Herstellung der bekannten Playmobil-Figuren wird künftig in den Werken in Malta und in Tschechien gebündelt. Als Grund nennt das Unternehmen Kosteneinsparungen. Mikrochips, die stecken in Smartphones, Autos und Computern. Die Produktion ist sowieso schon kompliziert, aber vor allem auch der Test der Produkte. Das Münchner Startup Quantum Diamonds will da jetzt mitmischen. Die EU-Kommission hat grünes Licht gegeben, dass der Bund das Projekt mit 76 Millionen Euro fördern darf. Das Unternehmen baut in München den ersten europäischen Produktionsstandort für neuartige Halbleiterprüfsysteme auf Basis von Quantensensoren. Wir schauen zur Fußball-WM. Da spielen heute zwei Mitfavoriten auf den Titel ihren zweiten Spieltag. Portugal mit Weltstar Cristiano Ronaldo konnte die ersten 3 Punkte im Turnier einfahren. Gegen Usbekistan gab es einen ungefährdeten 5:0-Sieg. Im zweiten Spiel des Abends trifft jetzt in diesen Minuten Thomas Tuchel mit seinen Engländern auf Ghana. Beide sind mit einem Sieg ins Turnier gestartet.
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3: In der Nacht ist es bei uns sternenklar, bei Tiefstwerten um die 20 Grad. Die weiteren Aussichten morgen am Mittwoch ebenso wie am Donnerstag hat uns der Hochsommer weiterhin fest im Griff. Will heißen, Sonne satt bei Topwerten um die 35 Grad.
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1: Die A3 Nürnberg Richtung Passau ist aktuell gesperrt zwischen Beratshausen und Laber. Da läuft ein Feuerwehreinsatz. Und noch die A9 München Richtung Nürnberg. Bitte aufpassen zwischen Ingolstadt Süd und Ingolstadt Nord. Hier Gefahr durch Blow-Ups.
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3: Ich bin Hendrik Daum. In Deutschland rücken ein steigendes Renteneintrittsalter und eine weitreichende Umgestaltung der Alterssicherung jetzt näher. Union und SPD wollen die Empfehlungen der Rentenkommission schnell 1:1 umsetzen. Thomas Thunfeld berichtet.
4: Kern der Empfehlungen ist eine neue Kapitalrente. Sie soll das Rentenniveau stabilisieren. Dafür sollen Arbeitgeber und Arbeitnehmer 2% des Bruttoeinkommens zahlen, zusätzlich zum normalen Rentenbeitrag. Außerdem geplant ein schrittweise ansteigendes Renteneintrittsalter und keine Frührente ohne Abschläge mehr ab 63. Frühestens ab 64 soll man künftig in Rente gehen können, aber dann mit Abschlägen.
3: Die AfD liegt in einer aktuellen Wahlumfrage weiter deutlich vor der Union. Im RTL-NTV-Trendbarometer kommt die Partei unverändert auf 27%, während die Union im Vergleich zur Vorwoche um einen Punkt zulegt auf 22%. Die FDP verliert laut der Umfrage einen Punkt und würde aktuell mit 4% den Einzug in den Bundestag verpassen. Der Spielzeughersteller Playmobil hat die Produktion in Deutschland beendet. Im Werk in Dietenhofen sind die letzten Beschäftigten freigestellt worden. Die Herstellung der bekannten Playmobil-Figuren wird künftig in den Werken in Malta und in Tschechien gebündelt. Als Grund nennt das Unternehmen Kosteneinsparungen. Wir schauen zur Fußball-WM. Da spielen heute zwei Mitfavoriten auf den Titel ihren zweiten Spieltag. Portugal mit Weltstar Cristiano Ronaldo konnte die ersten 3 Punkte im Turnier einfahren. Gegen Usbekistan gab es einen ungefährdeten 5:0 Sieg. Im zweiten Spiel des Abends trifft jetzt in diesen Minuten Thomas Tuchel mit seinen Engländern auf Ghana. Beide sind mit einem Sieg ins Turnier gestartet.
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5: In der Nacht ist es bei uns sternenklar, bei Tiefstwerten um die 20 Grad. Die weiteren Aussichten morgen am Mittwoch ebenso wie am Donnerstag hat uns der Hochsommer weiterhin fest im Griff. Will heißen, Sonne satt bei Topwerten um die 35 Grad.
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1: Heute geht's in den Kreis Garmisch-Partenkirchen zum Spielen und zum Planschen. Es geht zu den Kaltwasserfällen in Ohlstadt. Das sieht fantastisch aus, wenn da das Wasser über die schroffen, buckligen Felsen ins Tal stürzt. Erinnert ein bisschen an einen Herr-der-Ringe-Film. Mit die schönsten Fotos gibt's übrigens auf der Brücke mit dem ganz großen Wasserfall. Und gerade jetzt im Sommer auch sehr cool zum Abkühlen. Die Gumpen zum Reinspringen. Wer noch einen Gipfel mitnehmen will, kann noch auf den großen Illing steigen. Insgesamt habt ihr damit dann eine tolle Halbtagstour. Die Kaltwasserfälle in Ohlstadt sind ein malerischer Ausflug für heiße Tage, so wie heute.
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3: Mit Hendrik Daum. Alle Vorschläge für die Reform der Rente sollen laut Kanzler Merz und Arbeitsministerin Baas umgesetzt werden. Eine Expertenkommission hat das Konzept erarbeitet. Es sieht zum Beispiel vor, die Altersgrenze für den Renteneintritt langsam anzuheben, angepasst an die Lebenserwartung. Die Rente ohne Abschläge für besonders langjährig Versicherte soll wegfallen. Außerdem sollen mehr Menschen in die Rentenversicherung einzahlen, etwa Selbstständige und Abgeordnete. Frankreich hat heute den heißesten Tag seit Beginn der Messungen 1947 erlebt. Das teilte der staatliche Wetterdienst mit. In der Spitze wurden teilweise Werte deutlich über 40 Grad gemessen. Rachel Sommer berichtet.
4: Nach der heißesten Nacht folgt in Frankreich der heißeste Tag seit Jahrzehnten. Riesige Teile des Landes ächzen unter Hitze. Noch nie gab es in so vielen Gegenden Hitzewarnung rot und ein Ende ist noch immer nicht in Sicht. Auch für Touristinnen und Touristen haben die hohen Temperaturen mittlerweile Folgen. So schließen Eiffelturm und Louvre schon um 16 Uhr und selbst bei Mont-Saint-Michel in der sonst eher kühleren Normandie rieten die Betreiber Besuchern dazu, lieber wann anders zu kommen.
3: Die Aktie von SpaceX hat nach ihrem Rekordstart an der Börse deutlich an Wert verloren. In den vergangenen drei Handelstagen brach der Kurs um 23% ein. Allerdings trotz der Kursverluste liegt die Aktie noch etwa 15% über dem Ausgabepreis von $135. Die bayerische Staatsregierung will in den kommenden Jahren Unikliniken gezielt fördern. 9 Milliarden Euro etwa sollen an die Unikliniken in Augsburg, München und Würzburg fließen, damit diese Neu- und Umbauten finanzieren können. Außerdem bekommt die Uniklinik Erlangen ein hochmodernes MRT. Laut Ministerpräsident Söder ist es das neueste und stärkste MRT der Welt. Bei der Fußball-WM hat Portugal am Abend Außenseiter Usbekistan klar mit 5:0 besiegt. Zwei Tore steuerte Portugals Kapitän Cristiano Ronaldo bei. Der 41-Jährige ist damit der einzige Spieler, der bei 6 Weltmeisterschaften getroffen hat. Und aktuell ist Halbzeit in der Partie England gegen Ghana und hier steht's noch 0:0.
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5: In der Nacht ist es bei uns sternenklar bei Tiefstwerten um die 20 Grad. Die weiteren Aussichten morgen am Mittwoch ebenso wie am Donnerstag hat uns der Hochsommer weiterhin fest im Griff. Will heißen Sonne satt bei Topwerten um die 35 Grad.
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3: Und wir starten gleich mal mit einer wichtigen Gefahrenmeldung. Betrifft die A9 München Richtung Nürnberg. Da steht tatsächlich auf der linken Spur ein Gabelstapler. Bitte extrem vorsichtig fahren hier zwischen der Raststätte in der Holledau und dem Dreieck Holledau. Dann die A3 Passau Richtung Nürnberg. Hier ein Unfall zwischen Oberölsbach und Altdorf-Burgthann. Die A9 Nürnberg Richtung München. Hier ein LKW-Unfall zwischen dem Dreieck Holledau und Pfaffenhofen. Und die A9 München Richtung Nürnberg, hier immer noch Gefahr durch Blow-Ups zwischen Ingolstadt Süd und Ingolstadt Nord.
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4: Ich bin Hendrik Daum. Alle Vorschläge für die Reform der Rente sollen laut Kanzler Merz und Arbeitsministerin Baas umgesetzt werden. Eine Expertenkommission hat das Konzept erarbeitet. Es sieht zum Beispiel vor, die Altersgrenze für den Renteneintritt langsam anzuheben, angepasst an die Lebenserwartung. Die Rente ohne Abschläge für besonders langjährig Versicherte soll wegfallen. Außerdem sollen mehr Menschen in die Rentenversicherung einzahlen, etwa Selbstständige und Abgeordnete. Frankreich hat heute den heißesten Tag seit Beginn der Messungen 1947 erlebt. Das teilte der staatliche Wetterdienst mit. In der Spitze wurden teilweise Werte deutlich über 40 Grad gemessen. Rachel Sommer berichtet.
5: Nach der heißesten Nacht folgt in Frankreich der heißeste Tag seit Jahrzehnten. Riesige Teile des Landes ächzen unter Hitze. Noch nie gab es in so vielen Gegenden Hitzewarnung rot und ein Ende ist noch immer nicht in Sicht. Auch für Touristinnen und Touristen haben die hohen Temperaturen mittlerweile Folgen. So schließen Eiffelturm und Louvre schon um 16 Uhr und selbst bei Mont-Saint-Michel in der sonst eher kühleren Normandie rieten die Betreiber Besuchern dazu, lieber wann anders zu kommen.
4: Die bayerische Staatsregierung will in den kommenden Jahren Unikliniken gezielt fördern. 9 Milliarden Euro etwa sollen an die Unikliniken in Augsburg, München und Würzburg fließen, damit diese Neu- und Umbauten finanzieren können. Außerdem bekommt die Uniklinik Erlangen ein hochmodernes MRT. Laut Ministerpräsident Söder ist es das neueste und stärkste MRT der Welt. Bei der Fußball-WM hat Portugal am Abend Außenseiter Usbekistan klar mit 5:0 besiegt. 2 Tore steuerte Portugals Kapitän Cristiano Ronaldo bei. Der 41-Jährige ist damit der einzige Spieler, der bei 6 Weltmeisterschaften getroffen hat. Und aktuell ist Halbzeit in der Partie England gegen Ghana und hier steht's noch 0:0.
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6: In der Nacht ist es bei uns sternenklar, bei Tiefstwerten um die 20 Grad. Die weiteren Aussichten morgen am Mittwoch ebenso wie am Donnerstag hat uns der Hochsommer weiterhin fest im Griff. Will heißen, Sonne satt bei Topwerten um die 35 Grad.
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1: Mit Hendrik Daum. Nichts geht mehr, alle Züge stehen still. Der Verkehr der Deutschen Bahn ist wegen einer Funkstörung bundesweit eingestellt worden. Ein Sprecher der Deutschen Bahn teilte am späten Abend mit, dass vorläufig alle Züge an Bahnhöfen oder anderen geeigneten Stellen vorübergehend zurückgehalten werden, bis eine sichere Weiterfahrt gewährleistet werden könne. Demnach ist der digitale Bahnfunk GSMR gestört. Unsere Techniker sind mit Hochdruck daran, die Störung zu beheben, so der Sprecher. In Deutschland rücken ein steigendes Renteneintrittsalter und eine weitreichende Umgestaltung der Alterssicherung näher. Union und SPD wollen die Empfehlungen der Rentenkommission jetzt schnell 1:1 umsetzen. Thomas Thonsfeld hat die Einzelheiten.
2: Kern der Empfehlungen ist eine neue Kapitalrente. Sie soll das Rentenniveau stabilisieren. Dafür sollen Arbeitgeber und Arbeitnehmer 2% des Bruttoeinkommens zahlen, zusätzlich zum normalen Rentenbeitrag. Außerdem geplant ein schrittweise ansteigendes Renteneintrittsalter und keine Frührente ohne Abschläge mehr ab 63. Frühestens ab 64 soll man künftig in Rente gehen können, aber dann mit Abschlägen.
1: Der Spielzeughersteller Playmobil hat die Produktion in Deutschland jetzt beendet. Im Werk in Dietenhofen sind die letzten Beschäftigten freigestellt worden. Die Herstellung der bekannten Playmobil-Figuren wird künftig in den Werken in Malta und in Tschechien gebündelt. Als Grund nennt das Unternehmen Kosteneinsparungen. Die Aktie von SpaceX hat nach ihrem Rekordstart an der Börse deutlich an Wert verloren. In den vergangenen 3 Handelstagen brach der Kurs um 23% ein. Allerdings, trotz der Kursverluste, liegt die Aktie noch etwa 15% über dem Ausgabepreis von $135. Bei der Fußball-WM hat Portugal am Abend Außenseiter Usbekistan klar mit 5:0 besiegt. 2 Tore steuerte Portugals Kapitän Cristiano Ronaldo bei. Der 41-Jährige ist damit der einzige Spieler, der bei 6 Weltmeisterschaften getroffen hat.
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3: Mit Thomas Stüppelzer. Durch die Nacht geht's bei uns größtenteils sternenklar, bei Tiefstwerten um die 20 Grad. Die weiteren Aussichten am heutigen Mittwoch ebenso wie am Donnerstag und am Freitag hat uns der Hochsommer nach wie vor fest im Griff. Will heißen, Sonne satt bei Topwerten um die 35 Grad.
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1: Die A3 Passau Richtung Nürnberg ist aktuell gesperrt nach einem Unfall mit mehreren Fahrzeugen zwischen Oberölsbach und Altdorf-Burgthann. Die Umleitung für euch hier über die U60. Dann haben wir die A8 München Richtung Salzburg. Bitte aufpassen zwischen München-Perlach und Neubiberg. Hier gab es einen Unfall, die rechte Spur ist blockiert. Dann die A9 München Richtung Nürnberg. LKW-Unfall zwischen der Raststätte in der Holledau und dem Dreieck Holledau, linke Spur gesperrt. Dann in der Gegenrichtung A9 Nürnberg Richtung München auch hier ein LKW-Unfall auf der linken Spur und zwar zwischen dem Dreieck Holledau und Pfaffenhofen. Und nochmal ein Unfall auf der A95 Garmisch-Partenkirchen Richtung München. Bitte hier vorsichtig fahren. Zwischen Eschenlohe und Murnau-Kochel linke Spur ist hier gesperrt.
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4: Ich bin Hendrik Daum. Nichts geht mehr, alle Züge stehen still. Der Verkehr der Deutschen Bahn ist wegen einer Funkstörung bundesweit eingestellt worden. Ein Sprecher der Deutschen Bahn teilte am späten Abend mit, dass vorläufig alle Züge an Bahnhöfen oder anderen geeigneten Stellen vorübergehend zurückgehalten werden, bis eine sichere Weiterfahrt gewährleistet werden könne. Demnach ist der digitale Bahnfunk GSMR gestört. Unsere Techniker sind mit Hochdruck daran, die Störung zu beheben, so der Sprecher. In Deutschland rücken ein steigendes Renteneintrittsalter und eine weitreichende Umgestaltung der Alterssicherung näher. Union und SPD wollen die Empfehlungen der Rentenkommission jetzt schnell 1:1 umsetzen. Thomas Thunfeld hat die Einzelheiten.
5: Kern der Empfehlungen ist eine neue Kapitalrente. Sie soll das Rentenniveau stabilisieren. Dafür sollen Arbeitgeber und Arbeitnehmer 2% des Bruttoeinkommens zahlen, zusätzlich zum normalen Rentenbeitrag. Außerdem geplant ein schrittweise ansteigendes Renteneintrittsalter und keine Frührente ohne Abschläge mehr ab 63. Frühestens ab 64 soll man künftig in Rente gehen können, aber dann mit Abschlägen.
4: Der Spielzeughersteller Playmobil hat die Produktion in Deutschland jetzt beendet. Im Werk in Dietenhofen sind die letzten Beschäftigten freigestellt worden. Die Herstellung der bekannten Playmobil-Figuren wird künftig in den Werken in Malta und in Tschechien gebündelt. Als Grund nennt das Unternehmen Kosteneinsparungen. Bei der Fußball-WM hat Portugal am Abend Außenseiter Usbekistan klar mit 5:0 besiegt. 2 Tore steuerte Portugals Kapitän Cristiano Ronaldo bei. Der 41-Jährige ist damit der einzige Spieler, der bei 6 Weltmeisterschaften getroffen hat.
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6: Mit Thomas Stupitzer. Durch die Nacht geht's bei uns größtenteils sternenklar, bei Tiefstwerten um die 20 Grad. Die weiteren Aussichten am heutigen Mittwoch ebenso wie am Donnerstag und am Freitag hat uns der Hochsommer nach wie vor fest im Griff. Will heißen, Sonne satt bei Topwerten um die 35 Grad.
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1: Heute geht's in den Kreis Garmisch-Partenkirchen zum Spielen und zum Planschen. Es geht zu den Kaltwasserfällen in Ohlstadt. Das sieht fantastisch aus, wenn da das Wasser über die schroffen, buckligen Felsen ins Tal stürzt. Erinnert ein bisschen an einen Herr-der-Ringe-Film. Mit die schönsten Fotos gibt's übrigens auf der Brücke mit dem ganz großen Wasserfall. Und gerade jetzt im Sommer auch sehr cool zum Abkühlen. Die Gumpen zum Reinspringen. Wer noch einen Gipfel mitnehmen will, kann noch auf den großen Illing steigen. Insgesamt habt ihr damit dann eine tolle Halbtagstour. Die Kaltwasserfälle in Ohlstadt sind ein malerischer Ausflug für heiße Tage, so wie heute.
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0: bundesweit eingestellt worden. Ein Sprecher der Bahn teilte am späten Abend mit, dass alle Züge an Bahnhöfen oder anderen geeigneten Stellen vorübergehend zurückgehalten werden, bis eine sichere Weiterfahrt gewährleistet werden könne. Demnach ist der digitale Bahnfunk GSMR gestört. Unsere Techniker arbeiten mit Hochdruck daran, die Störung zu beheben, so der Sprecher. Alle Vorschläge für die Reform der Rente sollen laut Kanzler Merz und Arbeitsministerin Baas umgesetzt werden. Eine Expertenkommission hat das Konzept erarbeitet. Es sieht zum Beispiel vor, die Altersgrenze für den Renteneintritt langsam anzuheben, angepasst an die Lebenserwartung. Die Rente ohne Abschläge für besonders langjährig Versicherte soll wegfallen. Außerdem sollen mehr Menschen in die Rentenversicherung einzahlen, etwa Selbstständige und Abgeordnete. Die AfD liegt in einer aktuellen Wahlumfrage weiter deutlich vor der Union. Im RTL-NTV-Trendbarometer kommt die Partei unverändert auf 27%, während die Union im Vergleich zur Vorwoche um einen Punkt zulegt auf 22%. Die FDP verliert laut der Umfrage einen Punkt und würde jetzt mit 4% den Einzug in den Bundestag verpassen. Die bayerische Staatsregierung will in den kommenden Jahren Unikliniken gezielt fördern. 9 Milliarden Euro sollen an die Unikliniken in Augsburg, München und Würzburg fließen, damit diese Neu- und Umbauten finanzieren können. Außerdem bekommt die Uniklinik Erlangen ein hochmodernes MRT. Laut Ministerpräsident Söder ist es das neueste und stärkste MRT der Welt. Bei der Fußball-WM haben England und Ghana unentschieden gespielt. Die beiden Teams kamen nicht über ein 0:0 hinaus. Vorher hatte Portugal seinen ersten Sieg eingefahren. Das Team um Superstar Cristiano Ronaldo gewann gegen Außenseiter Usbekistan klar mit 5:0. Dabei gingen 2 der Tore auf das Konto von Ronaldo. Der 41-Jährige hat damit als erster Spieler überhaupt bei 6 Weltmeisterschaften getroffen.
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2: Mit Thomas Stüppelzer. Durch die Nacht geht's bei uns größtenteils sternenklar, bei Tiefstwerten um die 20 Grad. Die weiteren Aussichten am heutigen Mittwoch ebenso wie am Donnerstag und am Freitag hat uns der Hochsommer nach wie vor fest im Griff. Will heißen, Sonne satt bei Topwerten um die 35 Grad.
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0: Die A3 Passau Richtung Nürnberg bleibt nach wie vor gesperrt zwischen Oberölsbach und Altdorf-Burgthann. Nach einem Unfall mit mehreren Fahrzeugen, ihr werdet hier umgeleitet über die U60. Dann haben wir die A9 Berlin Richtung Nürnberg. Bitte aufpassen zwischen Rudolfstein und Bergbad Steben. Da steht auf der rechten Spur ein Pannen-LKW. Dann die A9 München Richtung Nürnberg. Hier ein LKW-Unfall zwischen der Raststätte in der Holledau und dem Dreieck Holledau. Linke Spur ist gesperrt. Und in der Gegenrichtung A9 Nürnberg Richtung München auch hier ein LKW-Unfall auf der linken Spur. Bitte vorsichtig fahren zwischen dem Dreieck Holledau und Pfaffenhofen.
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4: Ich bin Hendrik Daum. Nichts geht mehr, alle Züge stehen still. Der Verkehr der Deutschen Bahn ist wegen einer Funkstörung bundesweit eingestellt worden. Ein Sprecher der Bahn teilte am späten Abend mit, dass alle Züge an Bahnhöfen oder anderen geeigneten Stellen vorübergehend zurückgehalten werden, bis eine sichere Weiterfahrt gewährleistet werden könne. Demnach ist der digitale Bahnfunk GSMR gestört. Unsere Techniker arbeiten mit Hochdruck daran, die Störung zu beheben, so der Sprecher. Alle Vorschläge für die Reform der Rente sollen laut Kanzler Merz und Arbeitsministerin Baas umgesetzt werden. Eine Expertenkommission hat das Konzept erarbeitet. Es sieht zum Beispiel vor, die Altersgrenze für den Renteneintritt langsam anzuheben, angepasst an die Lebenserwartung. Die Rente ohne Abschläge für besonders langjährig Versicherte soll wegfallen. Außerdem sollen mehr Menschen in die Rentenversicherung einzahlen, etwa Selbstständige und Abgeordnete. Die bayerische Staatsregierung will in den kommenden Jahren Unikliniken gezielt fördern. 9 Milliarden Euro sollen an die Unikliniken in Augsburg, München und Würzburg fließen, damit diese Neu- und Umbauten finanzieren können. Außerdem bekommt die Uniklinik Erlangen ein hochmodernes MRT. Laut Ministerpräsident Söder ist es das neueste und stärkste MRT der Welt. Bei der Fußball-WM haben England und Ghana unentschieden gespielt. Die beiden Teams kamen nicht über ein 0:0 hinaus. Vorher hatte Portugal seinen ersten Sieg eingefahren. Das Team um Superstar Cristiano Ronaldo gewann gegen Außenseiter Usbekistan klar mit 5:0. Dabei gingen 2 der Tore auf das Konto von Ronaldo. Der 41-Jährige hat damit als erster Spieler überhaupt bei 6 Weltmeisterschaften getroffen.
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5: Mit Thomas Stüppelzer. Durch die Nacht geht's bei uns größtenteils sternenklar, bei Tiefstwerten um die 20 Grad. Die weiteren Aussichten am heutigen Mittwoch ebenso wie am Donnerstag und am Freitag hat uns der Hochsommer nach wie vor fest im Griff. Will heißen, Sonne satt bei Topwerten um die 35 Grad.
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6: Mit Hendrik Daum. Gute Nachrichten gibt's für Zugfahrgäste, denn das Warten hat jetzt ein Ende. Die Funkstörung bei der Deutschen Bahn ist nach